Regen bei 17 bis 18 Grad und Wind aus Süd-Südwest bis Stärke 5. Vor dem Südhafen sind die Wellen einen halben Meter hoch. Morgen bleibt's grau bei 16 bis 17 Grad, Westwind bis Stärke 4 und ähnlich wenig Welle. Übermorgen hält sich die Wolkendecke. Ebbe läuft bis 22.16 Uhr, Flut bis 3.51 Uhr. Dann ist die Sonne von 7.32 Uhr bis 19.02 Uhr im Dienst. Wenigstens pünktlich.

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Die Geschichte Helgolands. Heute dänische Schiffe vor Helgoland. Dänische Kriegsschiffe blockierten Helgoland im Jahr 1684. Vor der Insel lagen die Fregatten Snarensvend und Andriken, begleitet von weiteren Fahrzeugen. Sie sperrten einen Punkt, der die Wege zur Elbe und nach Hamburg mit kontrollierte. Oberst Johann Daniel Richelieu brachte Soldaten, Geschütze und Matrosen an Land. Für den Angriff standen auch Mörser bereit, die Granaten in hohem Bogen schießen konnten. 12 helgoländische Galioten wurden aufgebracht, also angehalten und unter dänische Kontrolle gestellt. Diese flachgehenden Segelschiffe gehörten zum Verkehr der Insel. Helgoland kapitulierte ohne längeren Kampf. Die Insel stand nun unter dänischer Herrschaft, bis sie 1689 wieder an Schleswig-Holstein-Gottorf zurückfiel.

Gegensätze machen das Leben oft erst richtig spannend. Adele hat genau dieses Thema schon 2008 auf ihrem Debütalbum verarbeitet. Wenn unterschiedliche Charaktere aufeinandertreffen, entsteht eben manchmal echte Magie. Für die ruhigen Stunden dieser Freitagnacht habe ich jetzt noch etwas ganz Besonderes für euch. Ich bin Ralf. Hier sind Coldplay mit Till Kingdom Come.

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Kurz nach 2:50. So eine ehrliche Liebeserklärung von Herbert Grönemeyer geht spät in der Nacht direkt durch den Kopf. Steht euch jetzt noch der Sinn nach einer kleinen Reise durch die Dunkelheit? 1988 haben The Church genau dafür diesen ikonischen Song auf ihrem Album Starfish veröffentlicht. Ich bin Ralf. Hier sind The Church mit Under the

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1: Hier ist Sascha. Hallo. Auf Föhr im Kreis Nordfriesland endet die Strandkorbsaison. Die Stadt Wiek lässt jedoch mehr als 100 Strandkörbe bis Mitte Oktober oder bis zum ersten Herbststurm kostenlos und unverschlossen stehen. Sie befinden sich unter anderem am Musikpavillon, am Südstrand und beim ehemaligen Marienhof. Die meisten der rund 1500 Strandkörbe werden derzeit mit Traktoren ins Winterlager gebracht, wo sie gereinigt und repariert werden. In Niedersachsen hat der erneut in Kraft getretene Tankrabatt am Donnerstag für sinkende Kraftstoffpreise und teils großen Andrang gesorgt. Super E10 kostete laut ADAC am Vormittag durchschnittlich 14,5 Cent weniger als am Vortag, Diesel 15,2 Cent weniger. Tankstellen in Dannenberg, Lüneburg und Bad Bevensen liefen zeitweise leer. Trotz der Entlastung bleibt Kritik. Tankstellenbetreiber und Verbraucher bezweifeln eine nachhaltige Wirkung. In den US bleibt unklar, ob ausgesetzte Hafengebühren für chinesisch gebaute oder betriebene Schiffe über den 9. November hinaus ruhen. Die verlängerte Handelspause zwischen den US und China bis zum 10. Januar gilt dafür nicht automatisch. Eine rechtlich notwendige Veröffentlichung der Handelsvertretung stand Ende September noch aus. Wirtschaftsverbände fordern eine Verlängerung, weil Reedereien mögliche Gebühren voraussichtlich an Importeure und Exporteure weitergeben würden. Und jetzt zum Wetter, Molly!
2: Danke, Sascha. Aktuell ist es bedeckt bei 17 Grad. Heute gibt's leichten Regen bei 17 bis 18 Grad und Wind aus Süd-Südwest bis Stärke 5. Vor dem Südhafen sind die Wellen einen halben Meter hoch. Morgen bleibt's grau bei 16 bis 17 Grad, Westwind bis Stärke 4 und ähnlich wenig Welle. Übermorgen hält sich die Wolkendecke. Ebbe läuft bis 22.16 Uhr, Flut bis 3.51 Uhr. Dann ist die Sonne von 7.32 Uhr bis 19.02 Uhr im Dienst. Wenigstens pünktlich.

0: Spur hallt in so einer frischen, dunklen Inselnacht noch lange nach. Wer jetzt draußen steht und ins schwarze Meer schaut, kennt dieses ruhige Gefühl vermutlich. Manchmal tut etwas Nachdenken im Dunkeln ja überraschend gut. Ich bin Ralf, für euch bei The Rock Radio Helgoland. Hier ist Neil Diamond mit You Don't Bring Me Flowers.
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0: Ist er bei euch auch auf Kipp für die frische Inselluft? So eine milde Freitagnacht lädt schließlich dazu ein, den Schlaf noch etwas vor sich herzuschieben. Ein bisschen ruhige Musik hilft beim Wachbleiben bekanntlich am besten. Ich bin Ralf. Hier ist James Bay mit Let It Go.
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1: Hier ist Sascha. Hallo. Auf Föhr im Kreis Nordfriesland endet die Strandkorbsaison. Die Stadt Wiek lässt jedoch mehr als 100 Strandkörbe bis Mitte Oktober oder bis zum ersten Herbststurm kostenlos und unverschlossen stehen. Sie befinden sich unter anderem am Musikpavillon, am Südstrand und beim ehemaligen Marienhof. Die meisten der rund 1500 Strandkörbe werden derzeit mit Traktoren ins Winterlager gebracht, wo sie gereinigt und repariert werden. In Niedersachsen hat der erneut in Kraft getretene Tankrabatt am Donnerstag für sinkende Kraftstoffpreise und teils großen Andrang gesorgt. Super E10 kostete laut ADAC am Vormittag durchschnittlich 14,5 Cent weniger als am Vortag, Diesel 15,2 Cent weniger. Tankstellen in Dannenberg, Lüneburg und Bad Bevensen liefen zeitweise leer. Trotz der Entlastung bleibt Kritik. Tankstellenbetreiber und Verbraucher bezweifeln eine nachhaltige Wirkung. In den US bleibt unklar, ob ausgesetzte Hafengebühren für chinesisch gebaute oder betriebene Schiffe über den 9. November hinaus ruhen. Die verlängerte Handelspause zwischen den US und China bis zum 10. Januar gilt dafür nicht automatisch. Eine rechtlich notwendige Veröffentlichung der Handelsvertretung stand Ende September noch aus. Wirtschaftsverbände fordern eine Verlängerung, weil Reedereien mögliche Gebühren voraussichtlich an Importeure und Exporteure weitergeben würden. Und jetzt zum Wetter, Molly!
2: Danke, Sascha. Aktuell ist es bedeckt bei 17 Grad. Heute gibt's leichten Regen bei 17 bis 18 Grad und Wind aus Süd-Südwest bis Stärke 5. Vor dem Südhafen sind die Wellen einen halben Meter hoch. Morgen bleibt's grau bei 16 bis 17 Grad, Westwind bis Stärke 4 und ähnlich wenig Welle. Übermorgen hält sich die Wolkendecke. Ebbe läuft bis 22.16 Uhr, Flut bis 3.51 Uhr. Dann ist die Sonne von 7.32 Uhr bis 19.02 Uhr im Dienst. Wenigstens pünktlich.

So eine ehrliche Liebesgeschichte von Diana Carter klingt tief in der Nacht einfach besonders lange nach. Da möchte man am liebsten gleich hinhören und ein wenig nachdenken. Wenn draußen der frische Wind über die dunkle Insel zieht, wird es drinnen eben umso gemütlicher. Ich bin Ralf. Hier ist Ryan Adams.

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2: Am 2. Oktober 1951, heute vor 75 Jahren, wird in Wall's End im Nordosten Englands Gordon Matthew Thomas Sumner geboren. Ein Junge aus einer Industrieregion nahe der Swan Hunter Werft, Sohn eines Ingenieurs und Milchmanns. Niemand ahnt damals, dass aus ihm einmal Sting werden würde. Der Name entsteht ganz unspektakulär. Bei Auftritten mit den Phoenix Jazzmen trägt Sumner einen schwarz-gelb gestreiften Pullover. Ein Bandkollege findet, er sehe aus wie eine Wespe. Sting bleibt hängen. Bevor daraus eine Weltkarriere wird, studiert er Pädagogik, unterrichtet rund 2 Jahre an einer Schule und spielt nebenbei Jazz, Rock und Jazzrock, sogar auf Kreuzfahrtschiffen und in Kabarets. Diese Jahre hört man später, in seinem präzisen Bassspiel, in den ungewöhnlichen Harmonien und in einer Offenheit, die weit über klassischen Rock hinausgeht. 1977 gründet Sting mit Stuart Copeland und Henry Padovani The Police. Andy Summers ersetzt schließlich Padovani und aus dem Trio entsteht ein Sound, der Punk, New Wave, Reggae und Jazzrhythmik miteinander verschaltet. Das zweite Album, Regatta de Blanc von 1979, ist der erste von 4 aufeinanderfolgenden Police-Studioalben an der Spitze der britischen Charts. 1983 folgt Synchronicity und mit ihm ein Song, der bis heute zwischen Liebeserklärung und Kontrollverlust oszilliert. Every Breath You Take. Sting schrieb ihn, doch erst das Zusammenspiel aus seinem Bass und Gesang, Andy Summers Gitarre und Copelands Drums machte daraus diesen unverwechselbaren Spannungsbogen. Nummer 1 in Großbritannien und den USA, später Grammy prämiert und keineswegs so romantisch, wie manche Hochzeitsplaylist vermuten lässt. Nach The Police erweitert Sting seinen Horizont mit Jazz, Weltmusik und klassischen Einflüssen. Über 100 Millionen verkaufte Tonträger und 16 Grammys stehen für eine Karriere, die in einer Werftstadt begann und weit über Rockgrenzen hinauswuchs. Und jetzt kommt genau dieses Stück, dessen dunkle Seite im perfekten Kontrast zu seiner makellosen Oberfläche steht. Every Breath You Take.

dieser Freitagnacht immer noch wach liegt, verhandelt im Kopf wahrscheinlich längst mit dem eigenen Wecker. Jede Minute Schlaf fühlt sich dann plötzlich wie Verhandlungssache an. Aber gegen die Gemütlichkeit verliert man am Ende doch ganz gerne. Ich bin Ralf. Hier ist James Taylor mit Wichita Lineman.

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1: Hier ist Sascha. Hallo. Auf Föhr im Kreis Nordfriesland endet die Strandkorbsaison. Die Stadt Wiek lässt jedoch mehr als 100 Strandkörbe bis Mitte Oktober oder bis zum ersten Herbststurm kostenlos und unverschlossen stehen. Sie befinden sich unter anderem am Musikpavillon, am Südstrand und beim ehemaligen Marienhof. Die meisten der rund 1500 Strandkörbe werden derzeit mit Traktoren ins Winterlager gebracht, wo sie gereinigt und repariert werden. In Niedersachsen hat der erneut in Kraft getretene Tankrabatt am Donnerstag für sinkende Kraftstoffpreise und teils großen Andrang gesorgt. Super E10 kostete laut ADAC am Vormittag durchschnittlich 14,5 Cent weniger als am Vortag, Diesel 15,2 Cent weniger. Tankstellen in Dannenberg, Lüneburg und Bad Bevensen liefen zeitweise leer. Trotz der Entlastung bleibt Kritik. Tankstellenbetreiber und Verbraucher bezweifeln eine nachhaltige Wirkung. In den US bleibt unklar, ob ausgesetzte Hafengebühren für chinesisch gebaute oder betriebene Schiffe über den 9. November hinaus ruhen. Die verlängerte Handelspause zwischen den US und China bis zum 10. Januar gilt dafür nicht automatisch. Eine rechtlich notwendige Veröffentlichung der Handelsvertretung stand Ende September noch aus. Wirtschaftsverbände fordern eine Verlängerung, weil Reedereien mögliche Gebühren voraussichtlich an Importeure und Exporteure weitergeben würden. Und jetzt zum Wetter, Molly!
2: Danke, Sascha. Aktuell ist es bedeckt bei 17 Grad. Heute gibt's leichten Regen bei 17 bis 18 Grad und Wind aus Süd-Südwest bis Stärke 5. Vor dem Südhafen sind die Wellen einen halben Meter hoch. Morgen bleibt's grau bei 16 bis 17 Grad, Westwind bis Stärke 4 und ähnlich wenig Welle. Übermorgen hält sich die Wolkendecke. Ebbe läuft bis 22.16 Uhr, Flut bis 3.51 Uhr. Dann ist die Sonne von 7.32 Uhr bis 19.02 Uhr im Dienst. Wenigstens pünktlich.

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Die Geschichte Helgolands. Heute dänische Schiffe vor Helgoland. Dänische Kriegsschiffe blockierten Helgoland im Jahr 1684. Vor der Insel lagen die Fregatten Snarensvend und Andriken, begleitet von weiteren Fahrzeugen. Sie sperrten einen Punkt, der die Wege zur Elbe und nach Hamburg mit kontrollierte. Oberst Johann Daniel Richelieu brachte Soldaten, Geschütze und Matrosen an Land. Für den Angriff standen auch Mörser bereit, die Granaten in hohem Bogen schießen konnten. 12 helgoländische Galioten wurden aufgebracht, also angehalten und unter dänische Kontrolle gestellt. Diese flachgehenden Segelschiffe gehörten zum Verkehr der Insel. Helgoland kapitulierte ohne längeren Kampf. Die Insel stand nun unter dänischer Herrschaft, bis sie 1689 wieder an Schleswig-Holstein-Gottorf zurückkehrte.

nach 5 an diesem Freitag. Snoop Dogg hat 2003 gezeigt, wie sanft Hip-Hop-Beats sein können. Wer um diese Uhrzeit bereits so geschmeidig durch die Stube schleicht, hat den Schlaf wohl fürs Erste gestrichen. Für alle Frühaufsteher und Durchmacher kommen jetzt B.O.B. und Hayley Williams mit Airplane.

Telefon statt der Herzensdame plötzlich die Schwiegermutter in Spee ablockt, hilft eigentlich nur noch auflegen. Dr. Hook hat aus diesem Drama einen erstaunlich ernsten Song gemacht. Aber wehmütig bleiben wir in dieser Freitagnacht garantiert nicht stecken. Ich bin Ralf bei The Rock Radio Helgoland. Jetzt schütteln wir das Herzklopfen ordentlich auf.

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2: Das Neueste. Hier ist Elias. Hallo. In Schleswig-Holstein warnen Stadtwerke und SH-Netz vor übereilten Vertragsabschlüssen für neue Stromzähler. Das Unternehmen Metrify wirbt unter der Marke DMG, Deutsche Messwesen, per Brief mit einem kostenlosen Einbau und einer Jahresgebühr von 99 Euro. Betroffene Haushalte müssen nicht selbst tätig werden, weil der örtliche Netzbetreiber sie kontaktiert. Für Haushalte mit geringem Verbrauch kann das Angebot teurer sein. Beim Netzbetreiber kosten freiwillig eingebaute Geräte ohne Steuertechnik höchstens 50 Euro jährlich. In Niedersachsen hat der erneut in Kraft getretene Tankrabatt am Donnerstag für sinkende Kraftstoffpreise und teils großen Andrang gesorgt. Super E10 kostete laut ADAC am Vormittag durchschnittlich 14,5 Cent weniger als am Vortag, Diesel 15,2 Cent weniger. Tankstellen in Dannenberg, Lüneburg und Bad Bevensen liefen zeitweise leer. Trotz der Entlastung bleibt Kritik. Tankstellenbetreiber und Verbraucher bezweifeln eine nachhaltige Wirkung. In den USA bleibt unklar, ob ausgesetzte Hafengebühren für chinesisch gebaute oder betriebene Schiffe über den 9. November hinaus ruhen. Die verlängerte Handelspause zwischen den USA und China bis zum 10. Januar gilt dafür nicht automatisch. Eine rechtlich notwendige Veröffentlichung der Handelsvertretung stand Ende September noch aus. Wirtschaftsverbände fordern eine Verlängerung, weil Reedereien mögliche Gebühren voraussichtlich an Importeure und Exporteure weitergeben würden. Das waren die Nachrichten. Jetzt das Wetter mit Molly.
3: Hallo Elias, danke. Es startet bedeckt bei 16 Grad. Später lockern die Wolken zwischendurch auf. Heute werden es 16 bis 17 Grad bei Westwindstärke 4 und einem halben Meter Welle. Morgen bleibt es grau bei 16 bis 17 Grad, Süd-Südwestwindstärke 3 und Wellen um einen Meter. Übermorgen gibt's leichte Schauer. Ebbe ist bis 10.39 Uhr, danach läuft das Wasser bis 16.20 Uhr auf. Die Sonne zeigt sich ab 7.32 Uhr und verabschiedet sich um 19.02
1: Uhr. 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
4: Guten Morgen, ich bin Barbara und ihr seid im Morgenmeer. Der Freitag ist da. Der Tag darf also gern ein bisschen leichter anfangen. Wir nehmen ihn einfach beim Wort. Kurz nach 6 und jetzt Such a Shame von Talk Talk.

Panzer bereit, die Granaten in hohem Bogen schießen konnten. 12 helgoländische Galioten wurden aufgebracht, also angehalten und unter dänische Kontrolle gestellt. Diese flachgehenden Segelschiffe gehörten zum Verkehr der Insel. Helgoland kapitulierte ohne längeren Kampf. Die Insel stand nun unter dänischer Herrschaft, bis sie 1689 wieder an Schleswig-Holstein-Gottorf zurückfiel.

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Die Geschichte Helgolands. Heute dänische Schiffe vor Helgoland. Dänische Kriegsschiffe blockierten Helgoland im Jahr 1684. Vor der Insel lagen die Fregatten Snarensvent und Andriken, begleitet von weiteren Fahrzeugen. Sie sperrten einen Punkt, der die Wege zur Elbe und nach Hamburg mit kontrollierte. Oberst Johann Daniel Richelieu brachte Soldaten, Geschütze und Matrosen an Land. Für den Angriff standen auch Mörder.

0: CDU-Fraktion bringt einen gemeindeeigenen Bauhof in die Gemeindevertretung Helgoland ein. Ja. Beraten werden soll der Antrag bei der Sitzung Ende September als Tagesordnungspunkt 10.
1: Geht es dabei schon um einen festen Platz?
0: Der ist im Vorentwurf für den Bebauungsplan auf dem Nordostland vorgesehen, nordwestlich der Versorgungsbetriebe. Dort soll die Fläche für den Bedarf der Gemeinde gesichert werden. Sie wird seit Jahren als Zwischenlager für Baumaterialien und Grünschnitt genutzt.
1: Dann ist der Bauhof praktisch schon da?
0: Nein, ein Lagerplatz ist damit planungsrechtlich vorbereitet. Ein eigenständiger Bauhof mit eigenem Personal und eigenen Werkstätten aber nicht geschaffen.
1: Auf dem Papier steht also schon der Platz. Die Organisation fehlt noch.
0: Eine schriftliche Begründung des CDU-Antrags ist bisher nicht veröffentlicht. Die Details dürften erst in der Sitzung kommen. Die Empfehlungen der Ausschüsse stehen noch aus.
1: Ja, ja.
0: T-Rex mit Life's a Gas.

0: Wer nach T-Rex jetzt schon Konfetti im Frühstück hat, übertreibt es mit der Freitagsfreude vielleicht doch ein ganz kleines bisschen. Ich bin Sascha.
1: Nicht wahr.
0: Wir haben doch gerade erst die ersten Schritte in den Tag gemacht. Da schaltet niemand direkt auf volle Lautstärke.
1: Doch, am Freitag geht genau das.
0: Ein ruhiger Anlauf reicht völlig aus.
1: Wer schleicht, verpasst aber das Beste.
0: Wie eine richtig schwungvolle Geschichte klingt, zeigen uns jetzt Led Zeppelin mit Custard Pie. 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

0: kurz vor sieben bei The Rock Radio Helgoland. Wer um diese Zeit schon drüben an der Oberlandklippe steht, macht das doch bestimmt nur, weil der eigene Wecker viel zu laut gedreht
1: Stimmt
0: war.
1: Gar nicht. Nicht? Manche genießen da oben einfach die Stille, bevor später die ersten Börteboote anlegen und der Trubel auf der Insel startet.
0: Ja, ja.
1: Ich bin Barbara. Hallo Freitag.
0: Na gut, friedlich ist es da wirklich. Für den richtigen Schwung am Morgen legen wir direkt nach. Hier ist Lenny Kravitz mit Fields of Joy.

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1: Die Nachrichten mit Elias. Hallo. In Hamburg ist die Zahl der Polizeiverkehrslehrerinnen und Lehrer in den Bezirken deutlich gesunken. Nach einer Senatsantwort auf eine Anfrage der Linken schrumpfte die Zahl der Vollzeitstellen von 67 im Jahr 2020 auf 51 im Jahr 2024. Den Theorieunterricht für Radfahrprüfungen übernehmen inzwischen Lehrkräfte. Nach Senatsangaben können Schulen zeitweise unbetreut bleiben. Die Linke kritisiert, an mehreren Schulen seien praktische Prüfungen ersatzlos ausgefallen. Nördlich von Osnabrück hat die EU-Kommission dem Lückenschluss zwischen der Autobahn 33 und der Autobahn 1 unter Auflagen zugestimmt. Die FDP im Osnabrücker Stadtrat begrüßt das Vorhaben als Entlastung für die Stadt und als wichtige Anbindung der regionalen Wirtschaft. Die Grünen-Bundestagsabgeordnete Phyllis Polert kritisiert dagegen den geplanten Bau durch ein Schutzgebiet und fordert, bestehende Straßen und Brücken zu sanieren. Zu den Auflagen gehört eine Erweiterung des Schutzgebiets. Am Afsluitdijk in den Niederlanden ist die modernisierte Deichanlage zum Beginn der niederländischen Hochwassersaison offiziell eröffnet worden. Das Konsortium Level mit Van Oort, BAM Nederland und Rebbel erneuerte nach Angaben von Van Oort 32,5 Kilometer des Deichs. Neue Pumpen, Schleusen und Wasserbauwerke sollen den Wasserabfluss verbessern. Zudem wurden 75.000 Levelblöcke verbaut und ein Fischwanderfluss integriert. Das waren die Nachrichten. Molly, wie wird das Wetter?
2: Danke, Elias. Heute bleibt es bedeckt bei 17 Grad. Nachts sinkt das Thermometer auf 16. Dazu weht Westwind bis Stärke 4. Und vor dem Südhafen liegt die Welle bei einem halben Meter. Durchaus handlich. Morgen ebenfalls grau, 17 Grad am Tag und 16 in der Nacht, mit Süd-Südwestwind bis Stärke 3 und Wellen um einen Meter. Übermorgen gibt's leichte Schauer. Ebbe ist bis 10.39 Uhr, Flut bis 16.20 Uhr. Das Wasser hat 18 Grad. Sonnenzeiten fehlen leider.
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3: Guten Morgen an diesem Freitag, hier ist Marion mit Morgenmeer. Es ist kurz nach 7 und das Wochenende wirft seine Schatten langsam voraus. Wir machen erstmal den Kopf frei und bringen die Insel in Schwingung. Hier kommen die Ärzte mit Grotesk-Song.

0: Haushalt 2027 der Gemeinde Helgoland wird diesmal außerhalb der Insel beraten. Die Kommunalaufsicht des Kreises Pinneberg setzt das Haushaltsgespräch für Donnerstag, den 26. November um 2 Uhr im Kreishaus in Elmshorn an.
1: Also bleibt der Haushalt diesmal auf der Insel?
0: Nein, gerade nicht.
1: Eingeladen sind Bürgermeister Thorsten Pollmann, die Verwaltungsspitze, das Innenministerium in Kiel und die Prüfungsanstalt der Gemeinden.
0: Ja.
1: Dabei geht es darum, wie Helgoland den Haushalt ausgleichen will und welche Spielräume die Aufsicht sieht.
0: Das ist organisatorisch fast Inselverkehr ohne Wasser. Der Raum ist begrenzt, eine Videokonferenz ist nicht vorgesehen.
1: Für Helgoland geht es um rund 17 Millionen Euro Fehlbetrag im Jahr 2026.
0: Genau.
1: Außerdem wurden im Nachtragshaushalt Investitionen in Millionenhöhe gestrichen.
0: Wünsche zur Tagesordnung kann die Gemeinde bis Ende Oktober einreichen. Bis dahin dürften sich die Zahlen für 2027 abzeichnen. Blink 182 mit Wendy Clear.

0: einem Milchviehbetrieb in Stur im Landkreis Diepholz sitzen heute 15 Menschen gemeinsam am Mittagstisch. Ja. Familie, Auszubildende und zwei Lohnunternehmen, während Mais und Gras gehäckselt werden.
1: 15? Da muss der Kartoffelsalat ja Überstunden machen.
0: Nein, Premiere ist das trotzdem. Birgit Nordbruch bereitet mit Tochter Marieke asiatischen Nudel- und Kartoffelsalat vor. Später kommt Fleisch auf den Grill.
1: Im Büro heißt das Meeting. Auf dem Hof ist das Mittagessen das Meeting.
0: Besprochen werden verstopfte Häcksler und die nächste Fläche. Das Landvolk Niedersachsen sagt zugleich, die Ernte fällt vielerorts unterdurchschnittlich aus, bei steigenden Kosten und niedrigen Erzeugerpreisen.
1: Satt geworden sind aber alle. Bratwurst, Salat und Grießbrei standen auf dem Tisch.
0: Danach gingen die einen zurück aufs Feld, die anderen zum Abwasch. The Takeover, The Breaks Over von

0: so viel Partylärm am Morgen braucht die Insel vielleicht ein ganz kleines bisschen
1: Ruhe. Ich bin Sascha. Blödsinn.
0: Wer auf Helgoland um diese Zeit schon draußen an der frischen Luft ist, möchte schließlich nicht direkt von der nächsten Partywelle überrollt werden, sondern einfach entspannt in dieses Wochenende hineingleiten.
1: Wer bei der leichten Brise da draußen steht, sucht doch sowieso nur nach Ausreden, um noch nicht an den Schreibtisch zu müssen.
0: Das geht auf jeden Fall eine Spur ruhiger. Joy Division mit Love Will Teach.

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Am 2. Oktober 1951, heute vor 75 Jahren, wird in Wall's End im Nordosten Englands Gordon Matthew Thomas Sumner geboren. Ein Junge aus einer Industrieregion nahe der Swan Hunter Werft, Sohn eines Ingenieurs und Milchmanns. Niemand ahnt damals, dass aus ihm einmal Sting werden würde. Der Name entsteht ganz unspektakulär. Bei Auftritten mit den Phoenix Jazzmen trägt Sumner einen schwarz-gelb gestreiften Pullover. Ein Bandkollege findet, er sehe aus wie eine Wespe. Sting bleibt hängen. Bevor daraus eine Weltkarriere wird, studiert er Pädagogik, unterrichtet rund 2 Jahre an einer Schule und spielt nebenbei Jazz, Rock und Jazzrock, sogar auf Kreuzfahrtschiffen und in Kabarets. Diese Jahre hört man später, in seinem präzisen Bassspiel, in den ungewöhnlichen Harmonien und in einer Offenheit, die weit über klassischen Rock hinausgeht. 1977 gründet Sting mit Stuart Copeland und Henry Padovani The Police. Andy Summers ersetzt schließlich Padovani und aus dem Trio entsteht ein Sound, der Punk, New Wave, Reggae und Jazzrhythmik miteinander verschaltet. Das zweite Album, Regatta de Blanc von 1979, ist der erste von 4 aufeinanderfolgenden Police-Studioalben an der Spitze der britischen Charts. 1983 folgt Synchronicity und mit ihm ein Song, der bis heute zwischen Liebeserklärung und Kontrollverlust oszilliert. Every Breath You Take. Sting schrieb ihn, doch erst das Zusammenspiel aus seinem Bass und Gesang, Andy Summers Gitarre und Copelands Drums machte daraus diesen unverwechselbaren Spannungsbogen. Nummer 1 in Großbritannien und den USA, später Grammy prämiert und keineswegs so romantisch, wie manche Hochzeitsplaylist vermuten lässt. Nach The Police erweitert Sting seinen Horizont mit Jazz, Weltmusik und klassischen Einflüssen. Über 100 Millionen verkaufte Tonträger und 16 Grammys stehen für eine Karriere, die in einer Werftstadt begann und weit über Rockgrenzen hinauswuchs. Und jetzt kommt genau dieses Stück, dessen dunkle Seite im perfekten Kontrast zu seiner makellosen Oberfläche steht. Every Breath You Take. Every breath.

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1: Die Nachrichten mit Elias. Hallo. In Hamburg wird die Kühlbrandbrücke am Samstag für den traditionellen Kühlbrandbrückenlauf zeitweise gesperrt. Rund 9000 Läuferinnen und Läufer werden erwartet. Die Sperrungen dauern von 8.40 Uhr bis 10.45 Uhr, von 11.40 Uhr bis 13.45 Uhr sowie von 14.40 Uhr bis 16.45 Uhr. Betroffen sind auch Veddeler Damm, Ellerholzbrücke und Rossdamm Richtung Westen. Umleitungen führen unter anderem über die Katwickbrücke. Cruise Center und Musicals bleiben erreichbar. Im Landkreis Diepholz fällt die Ernte nach Angaben des Landvolks Niedersachsen vielerorts unterdurchschnittlich aus. Gleichzeitig belasteten steigende Kosten und niedrige Erzeugerpreise die Betriebe. Auf einem Milchviehhof in Stur werden derzeit Mais und Gras geerntet. Dort kommen Familie, Beschäftigte und Mitarbeiter von Lohnunternehmen zum gemeinsamen Mittagessen zusammen. Das Landvolk fordert mehr gesellschaftliche Anerkennung für die Landwirtschaft, weitere Reformen und weniger Regulierung. Am Afsluitdijk in den Niederlanden ist die modernisierte Deichanlage zum Beginn der niederländischen Hochwassersaison offiziell eröffnet worden. Das Konsortium Level mit Van Oort, BAM Nederland und Rebbel erneuerte nach Angaben von Van Oort 32,5 Kilometer des Deichs. Neue Pumpen, Schleusen und Wasserbauwerke sollen den Wasserabfluss verbessern. Zudem wurden 75.000 Levelblöcke verbaut und ein Fischwanderfluss integriert. Und jetzt zum Wetter. Molly.
2: Hallo Elias, danke. Heute wird's bedeckt bei bis zu 17 Grad, nachts 16. Der Westwind kommt auf Stärke 4, vor dem Südhafen rollen Wellen bis etwa einen halben Meter an, noch ganz gesittet. Morgen bleibt es grau bei 17 Grad, Südwind Stärke 4 und Wellen um einen Meter. Übermorgen ebenfalls bedeckt mit West-Nordwestwind Stärke 3. Ebbe ist bis 10.39 Uhr, Flut bis 16.20 Uhr. Die Sonne geht um 19.02 Uhr unter und um 7.33 Uhr auf.
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3: Moin an diesem Freitag. Ich bin Sascha bei The Rock Radio Helgoland und ihr hört Norden ist oben. Ich wünsche euch einen entspannten Freitagmorgen und einen guten Auftakt ins Wochenende. Kurz nach 8, jetzt kommt Electric Light Orchestra mit Showdown.

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Die Geschichte Helgolands. Heute vier Männer in einem kleinen Boot. Am Nachmittag des 2. Oktober 1699 kenterte vor Helgoland ein kleines Wasserfahrzeug. Vier Männer waren an Bord. Einer von ihnen ertrank. Die Insel lag damals mitten an den Seewegen zu Elbe, Weser und Eider. Helgoländer verdienten ihr Geld mit Fischerei, Seefahrt und als Lotsen. Sie kannten die Gewässer um den Roten Felsen und führten Handelsschiffe durch gefährliche Fahrwasser. Nach dem Kentern blieben drei Männer zurück. Für den vierten endete die Fahrt im Wasser.

Die Gemeindevertretung Helgoland entscheidet am Mittwoch, dem 30. September, über den ersten Nachtragshaushalt für dieses Jahr. Der Punkt steht als Tagesordnungspunkt 7 auf der Sitzung. Erst kommen die Übersichten, dann die einzelnen Haushaltsansätze, danach die Satzung. Bei mir wäre das ungefähr erst die Liste, dann jeder einzelne Posten und ganz am Ende der Klick auf Bestätigen. Zahlen dazu sind öffentlich noch nicht abrufbar. Für den Haushalt 2027 ist die Gemeinde am 26. November zum Gespräch nach Elmshorn geladen. Jetzt The Hollies mit Long Cool

Wer nach Santana jetzt schon die Hüften auf dem Weg zur Küche schwingt, ist gedanklich sowieso schon im Wochenende. Ein kleines bisschen Schwung sei euch am Freitag gegönnt. Jetzt schalten wir aber einen Gang runter für eine echte Premiere. 1978 eroberte eine Frau mit ihrer Debütsingle direkt Platz 1 der britischen Charts. Kate Bush mit Wuthering

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10 vor 9 an diesem Freitag. Wer jetzt schon unten am Hafen steht, hat die Arbeitswoche sowieso gedanklich abgehakt. Nach den sanften Tönen legen wir auf der Insel ordentlich Tempo nach. Für alle, die kurz vor dem Wochenende lieber spektakulär abheben, Iron Maiden mit Flight of Icarus.

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1: Die Nachrichten mit Elias. Hallo. In Hamburg wird die Köhlbrandbrücke am Samstag für den traditionellen Köhlbrandbrückenlauf zeitweise gesperrt. Rund 9000 Läuferinnen und Läufer werden erwartet. Die Sperrungen dauern von 8.40 Uhr bis 10.45 Uhr, von 11.40 Uhr bis 13.45 Uhr sowie von 14.40 Uhr bis 16.45 Uhr. Betroffen sind auch Veddeler Damm, Ellerholzbrücke und Rossdamm Richtung Westen. Umleitungen führen unter anderem über die Katwickbrücke. Cruise Center und Musicals bleiben erreichbar. Im Landkreis Diepholz fällt die Ernte nach Angaben des Landvolks Niedersachsen vielerorts unterdurchschnittlich aus. Gleichzeitig belasteten steigende Kosten und niedrige Erzeugerpreise die Betriebe. Auf einem Milchviehhof in Stur werden derzeit Mais und Gras geerntet. Dort kommen Familie, Beschäftigte und Mitarbeiter von Lohnunternehmen zum gemeinsamen Mittagessen zusammen. Das Landvolk fordert mehr gesellschaftliche Anerkennung für die Landwirtschaft, weitere Reformen und weniger Regulierung. Am Afsluitdijk in den Niederlanden ist die modernisierte Deichanlage zum Beginn der niederländischen Hochwassersaison offiziell eröffnet worden. Das Konsortium Level mit Van Oort, BAM Nederland und Rebbel erneuerte nach Angaben von Van Oort 32,5 Kilometer des Deichs. Neue Pumpen, Schleusen und Wasserbauwerke sollen den Wasserabfluss verbessern. Zudem wurden 75.000 Levelblöcke verbaut und ein Fischwanderfluss integriert. Und jetzt zum Wetter. Molly.
2: Hallo Elias, danke. Heute wird's bedeckt bei bis zu 17 Grad, nachts 16. Der Westwind kommt auf Stärke 4, vor dem Südhafen rollen Wellen bis etwa einen halben Meter an, noch ganz gesittet. Morgen bleibt es grau bei 17 Grad, Südwind Stärke 4 und Wellen um einen Meter. Übermorgen ebenfalls bedeckt mit West-Nordwestwind Stärke 3. Ebbe ist bis 10.39 Uhr, Flut bis 16.20 Uhr. Die Sonne geht um 19.02 Uhr unter und um 7.33 Uhr auf.
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3: Guten Morgen zusammen. Hier ist Sascha bei The Rock Radio Helgoland mit Norden ist oben. Der Freitag steht bereit und es ist gerade kurz nach 9. Hier kommen Slash, Miles Kennedy und The Conspirators mit April Fool. We'll be right back.

Der Kölbrand-Brückenlauf in Hamburg bringt am Samstag rund 9000 Läuferinnen und Läufer zu Fuß über die Kölbrand-Brücke. Deshalb wird die Elbquerung teilweise gesperrt. Betroffen sind der Veddeler Damm, die Ellerholzbrücke, der Rossdamm Richtung Westen und die Brücke selbst. Bei so vielen Läufern wirkt selbst ein kurzer Spaziergang plötzlich wie eine Großveranstaltung. Ich wäre da schon beim ersten Anstieg verhandlungsbereit. Die Anfahrt zum Cruise Center Steinwerder und zu den Musicals bleibt über Ellerholzweg und Steinwerder Damm möglich. Jetzt The Gaslight Anthem mit Here Comes My Man.

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3: Ach, wisst ihr, eigentlich denke ich ja, die Zweibeiner sind doch irgendwie ganz in Ordnung.
2: Wie kommst du denn darauf, Helga?
1: Die Zweibeiner in Ordnung? Was haben sie dir denn heute Morgen im Fisch getan, Helga?
3: Jetzt warte doch mal. Die sind irgendwie so nett zueinander. Die sorgen so ein bisschen für sich.
2: Was hast du denn da wieder gesehen, Helga?
3: Ja, schaut mal, die haben doch überall diese Sammelbehälter hier an den Wegen.
1: Ja, da ist eine Menge leckeres Zeugs drin.
2: Und wieso sind die jetzt nett, die Zweibeiner, Helga?
3: Oh, ich habe das schon so oft gesehen, dass die so lieb zueinander sind und dann einfach was da reintun. Und dann musst du ja nur ein bisschen warten und dann kommt jemand und holt das für sie.
1: Du meinst, das ist so eine Art Ausgleichssystem?
2: Ja, damit gibt der eine dem anderen das, was er zu viel hat und der andere zu wenig.
3: Ja, und das ist doch irgendwie nett, oder?
1: Da ist was dran, Helga.
2: Ja, vielleicht wollen wir sowas ja auch einführen. Das kriegen wir doch auch hin, oder?
3: Ja.
1: Und wie stellst du dir das vor, Ernst August?
2: Hey, guck mal, siehst du da drüben den roten Eimer? Der Nächste, der sich was zu essen besorgt, der tut was von seinem Essen mit in diesen Eimer.
3: Ja, und der Nächste, der es dann braucht, der darf sich da einfach rausholen.
1: Okay, genau so machen wir es. Oder? Ha, guck mal,
2: lecker.
1: Ich geh mal was holen. Juhu.
5: Hey, du Scheißmöwe! Bring mir sofort mein Fischbrötchen wieder! Oh, Mann!
2: Ja, gut gemacht, Rocky. So, die eine Hälfte ist für dich und die andere Hälfte für den Eimer.
1: Okay, genau so machen wir es so. Das ist jetzt ungefähr
2: genau,
1: die Hälfte.
2: Und die andere Hälfte tust du jetzt in den roten Eimer.
3: Oh, Rocky, du kannst ja richtig lieb sein.
1: So, und rein damit. Oh ja, das fühlt sich richtig schön an.
2: Ich bin stolz auf dich, Rocky.
3: Ich fühle mich auch gleich schon ein Stückchen besser.
1: Dann was machen wir jetzt?
2: Jetzt machen wir das genauso wie die Zweibeiner. Wir warten, bis jemand kommt, der es braucht.
1: Ja, also so ein bisschen Hunger hätte ich ja eigentlich. Vielleicht brauche ich es ja auch selber.
2: Rocky.
1: Ja, gut. Hey, was macht denn die Drossel da? Drossel, hey, das ist nicht für dich.
2: Ja, das ging ja schnell, Rocky. Und wie fühlst du dich, dass du einer Drossel geholfen hast?
1: Ja, wie? Hungrig fühle ich mich. Und die Drossel da drüben, die ist satt. Scheiß Ideen.
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1: Tschüss, Küken.
2: Fresse, Rocky.

Der Kreistag Dithmarschen hat am Donnerstagabend im Kreishaus in Heide einstimmig seine Position zur künftigen Windkraftplanung festgelegt. Die Stellungnahme soll die Landesregierung in Schleswig-Holstein bei der Entscheidung über neue Standorte unterstützen. Einstimmig, das ist erstmal eine ziemlich klare Ansage, ganz ohne lange Abstimmungsschleife. Landrat Torben Schütz sagt, Windkraftanlagen kommen und das sei auch okay, weil sie ein wichtiger Wirtschaftsfaktor seien. In selbst ausgewiesenen Landschaftsschutzgebieten will der Kreis aber keine Anlagen. Jetzt Keith Richards mit Happy.

Halb zehn an diesem Freitag, ich bin Sascha. Habt ihr euch bei dem milden Lüftchen draußen eigentlich schon heimlich den Blick aufs Meer gegönnt? Wer um diese Zeit noch behauptet, heute ernsthaft was wegarbeiten zu wollen, schummelt doch gewaltig. Und falls euch dabei drüben an der Kante schon wer ins Auge gefallen ist, Peter Kraus mit I Saw Her Stand.

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Und jetzt kommt ein musikalischer Gruß von Marius aus Hochstadt in der Pfalz. An die schönste See der Welt und natürlich an alle Betze-Fans. Nach dem milden Wetter und der fehlenden Arbeitsmotivation am Meer passt dieser Partysong perfekt. Hier ist A Bar Song Tipsy von Shabusi.

nach der Nummer für die Betze-Fans eben immer noch die Füße auf dem Tisch hat, kriegt von mir keinen Ärger. Gleich kommen die Nachrichten und ab 10 übernimmt Nina. Habt einen feinen Freitag. Vor den Nachrichten gibt es noch X und Y von Coldplay.

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2: Elias am Mikrofon.
3: Hallo.
2: In Hamburg wird die Kölbrandbrücke am Samstag für den traditionellen Kölbrandbrückenlauf zeitweise gesperrt. Rund 9000 Läuferinnen und Läufer werden erwartet. Die Sperrungen dauern von 8.40 Uhr bis 10.45 Uhr, von 11.40 Uhr bis 13.45 Uhr sowie von 14.40 Uhr bis 16.45 Uhr. Betroffen sind auch Veddeler Damm, Ellerholzbrücke und Rossdamm Richtung Westen. Umleitungen führen unter anderem über die Katwickbrücke. Cruise Center und Musicals bleiben erreichbar. In Meldorf informieren am Freitag rund 100 Unternehmen und Einrichtungen bei der Ausbildungsmesse Get Busy über Ausbildungs- und Studienmöglichkeiten sowie berufliche Perspektiven. Im Berufsbildungszentrum Dithmarschen werden zwischen 8 und 14 Uhr etwa 1500 Schülerinnen und Schüler erwartet. Mitmachaktionen bieten praktische Einblicke in verschiedene Berufsfelder. Auch Eltern und Berufserfahrene können die Messe kostenlos besuchen. Am Afsluitdijk in den Niederlanden ist die modernisierte Deichanlage zum Beginn der niederländischen Hochwassersaison offiziell eröffnet worden. Das Konsortium Level mit Van Oort, BAM Nederland und Rebbel erneuerte nach Angaben von Van Oort 32,5 Kilometer des Deichs. Neue Pumpen, Schleusen und Wasserbauwerke sollen den Wasserabfluss verbessern. Zudem wurden 75.000 Levelblöcke verbaut und ein Fischwanderfluss integriert. Das waren die neuesten Nachrichten aus der Redaktion. Moni, wie wird das Wetter?
4: Genau, Elias. Schauen Sie mal aufs Wetter. Überwiegend klar bei 16 Grad. Später ziehen Wolken auf. Heute wird's bedeckt bei 16 bis 17 Grad. Westwind bis Stärke 4 und einem halben Meter Welle vorm Südhafen. Morgen bleibt der Himmel zu bei Südwind bis Stärke 4 und Wellen um einen Meter. Übermorgen ähnlich mild und bedeckt mit West-Nordwestwind bis Stärke 3. Ebbe ist bis 10.39 Uhr, Flut bis 16.20 Uhr. Die Sonne geht um 19.02 Uhr unter und morgen um 7.33 Uhr auf.
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5: Kurz nach 10. Moin zum Freitag bei den Segelnews auf The Rock Radio Helgoland. Wenn ihr euch für diese Stunde einen Song wünschen wollt, findet ihr die Musikwunschseite auf unserer Website. Für euren Freitagvormittag folgt nun direkt OMD mit Taser Girls.

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1: Kiel ist als Segelort für die Bewerbung um die Olympischen und Paralympischen Spiele 2036 bestätigt. Die Delegierten des deutschen Sports haben für die gemeinsame Bewerbung von München und Kiel gestimmt. Sie setzte sich gegen Köln-Rhein-Ruhr und Warnemünde durch. In Schilksee soll das bestehende Olympiazentrum genutzt und erweitert werden. Ein alter Bühnenaufbau, der nochmal ins Rampenlicht darf. Die nationale Auswahl ist abgeschlossen. Jetzt geht es zum Internationalen Olympischen Komitee. Die Entscheidung fällt voraussichtlich 2029. Weiter mit Creedence Clearwater Revival, Run Through the Jungle.

Östlich von Wallsee ist am 30. September ein alleinsegelnder Skipper gerettet worden. Seine norwegische Yacht war von Bergen unterwegs, als bei Windstärke 7 bis 8 viel Wasser eindrang. Nach einem Pan-Pan-Ruf halfen der Fischkutter Hagun und ein britisches Fischereischutzschiff. Aus einer einzelnen Yacht wurde damit eine ganze Kette von Helfern. Die Seenotrettung aus Lerwick erreichte das Boot, der Skipper verließ es und blieb sicher. Die Yacht, möglicherweise Twister, trieb laut AIS nordostwärts, bis das Signal nahe Yell abbrach. Weiter mit Elo und Living Thing.

soll die Registrierung von Freizeitbooten strenger werden. Das betrifft viele europäische Segler, darunter Niederländer. Bisher ist sie günstig, gilt unbegrenzt und kommt bei Booten unter 15 Metern ohne Inspektion aus. Polnische Behörden sagen, manche Boote würden für illegale Geschäfte oder Drogenschmuggel genutzt. Für Eigner klingt das künftig eher wie ein Ausweis mit Ablaufdatum als wie einmal erledigt. Geplant sind höhere Gebühren, regelmäßige Erneuerungen und eine erste Kontrolle vor Ort. Dazu könnte eine polnische Zustelladresse verlangt werden. Van Halen, Top of the World.

0: geht heute auf der Insel? Deine Veranstaltungshinweise für Helgoland.
1: Wenn du heute auf dem Wasser unterwegs sein möchtest, startet um 10.30 Uhr am Anleger Nordosthafen an der Kurpromenade eine einstündige Inselrundfahrt mit dem Katamaran Naturn oder dem Börteboot Uranus. Weitere Abfahrten gibt es um 11.45 Uhr, 13.30 Uhr und 14.45 Uhr. Ab 11 Uhr zeigt die Galerie Tinabut 33 in der Hafenstraße bis 17 Uhr eine Ausstellung der Künstlerin Dörte Schmidt mit maritimen Einzelstücken. Zeitgleich um 11 Uhr beginnt an der Hummerbude 30 in der Hafenstraße 1012 eine Führung durch die Geschichte Helgolands. Am Nachmittag von 16.30 Uhr bis 17.30 Uhr gibt es schließlich eine kostenfreie Führung durch den Fanggarten der Vogelwarte, direkt am Eingang der Inselstation an der Sapskuhle im Oberland.

Die 28er Segeljacht Nymphea ist am 5. September bei Hagen an See gestrandet, nachdem es vor Camperduin Probleme gab. Ein Besatzungsmitglied fiel über Bord und wurde von der Rettungsbrigade mit Hilfe eines SAR-Hubschraubers gerettet. Eine Schaufel und ein Fischerboot. Eher kleine Mittel für eine Bergung, die schnell gehen musste. Bei der Kontrolle war Seewasser an Bord, der Schaden aber begrenzt. Am 7. September wurde die Nymphea wieder zu Wasser gelassen. Weiter mit Led Zeppelin und Nobody's Fault But Mine.

Das Gitarrensolo von Jimmy Page holt zuverlässig jeden aus dem Vormittagstief. Gleich 10 vor 11, hier ist Nina. Wenn am späten Vormittag die Konzentration langsam davonschwimmt, hilft eigentlich nur noch ein ordentlicher Lautstärkeregler. Wir schalten jedenfalls noch einen Gang höher. Hier kommen AC/DC mit Fly on the Wall.

Wer um diese Zeit schon an den Hummerbuden entlang schlendert, tut doch nur noch so, als würde er arbeiten. Ein paar Schritte am Wasser und schwupps ist der Kopf schon im Wochenende. Aber genau dafür sind wir ja hier auf der Insel. Für die ruhigeren Töne schalten wir jetzt einen Gang runter auf The Rock Radio Helgoland. Hier sind Lady Antebellum mit Dancing Away with My Heart.

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1: Elias am Mikrofon.
2: Hallo.
1: In Hamburg wird die Kölbrandbrücke am Samstag für den traditionellen Kölbrandbrückenlauf zeitweise gesperrt. Rund 9000 Läuferinnen und Läufer werden erwartet. Die Sperrungen dauern von 8.40 Uhr bis 10.45 Uhr, von 11.40 Uhr bis 13.45 Uhr sowie von 14.40 Uhr bis 16.45 Uhr. Betroffen sind auch Veddeler Damm, Ellerholzbrücke und Rossdamm Richtung Westen. Umleitungen führen unter anderem über die Katwickbrücke. Cruise Center und Musicals bleiben erreichbar. In Meldorf informieren am Freitag rund 100 Unternehmen und Einrichtungen bei der Ausbildungsmesse Get Busy über Ausbildungs- und Studienmöglichkeiten sowie berufliche Perspektiven. Im Berufsbildungszentrum Dithmarschen werden zwischen 8 und 14 Uhr etwa 1500 Schülerinnen und Schüler erwartet. Mitmachaktionen bieten praktische Einblicke in verschiedene Berufsfelder. Auch Eltern und Berufserfahrene können die Messe kostenlos besuchen. Am Afsluitdijk in den Niederlanden ist die modernisierte Deichanlage zum Beginn der niederländischen Hochwassersaison offiziell eröffnet worden. Das Konsortium Level mit Van Oort, BAM Nederland und Rebbel erneuerte nach Angaben von Van Oort 32,5 Kilometer des Deichs. Neue Pumpen, Schleusen und Wasserbauwerke sollen den Wasserabfluss verbessern. Zudem wurden 75.000 Levelblöcke verbaut und ein Fischwanderfluss integriert. Das waren die neuesten Nachrichten aus der Redaktion. Moni, wie wird das Wetter?
3: Genau, Elias. Schauen Sie mal aufs Wetter. Überwiegend klar bei 16 Grad. Später ziehen Wolken auf. Heute wird's bedeckt bei 16 bis 17 Grad. Westwind bis Stärke 4 und einem halben Meter Welle vorm Südhafen. Morgen bleibt der Himmel zu bei Südwind bis Stärke 4 und Wellen um einen Meter. Übermorgen ähnlich mild und bedeckt mit West-Nordwestwind bis Stärke 3. Ebbe ist bis 10.39 Uhr, Flut bis 16.20 Uhr. Die Sonne geht um 19.02 Uhr unter und morgen um 7.33 Uhr auf.
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4: Kurz nach 11. Moin zusammen zu den Insel-News. Am Freitagvormittag könnt ihr euren Musikwunsch über die Wunschseite auf unserer Website losschicken. Für den nächsten kräftigen Schub sorgen Twisted Sister mit We Ain't Gonna Take It Anymore.

Das Helgoländer Schwimmbad hat 2025 rund 1.210.000 Euro Verlust verursacht. Der größte Verlustbringer beim Tourismusservice. Im Jahr davor waren es noch weniger. Gleichzeitig gingen die Besuche um etwa ein Fünftel zurück. Für ein Bad ist das ungefähr so, als blieben bei jeder fünften Drehkreuzrunde die Schwimmtaschen draußen. Nur leider nicht die Kosten. Eine kinderfreundlichere Gestaltung wurde angeregt. Geld für die Sanierung ist derzeit aber nicht da. Für 2027 wird weiter mit einem Verlust gerechnet. Weiter geht's mit den Temptations und Ball of Confusion.

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Mal 189.379 Gäste sind 2025 auf Helgoland angekommen. Weniger als im Jahr davor. Der Bericht zum Jahresabschluss wurde am 2. September im Ausschuss für Tourismus vorgestellt. Die Mitschrift ist jetzt veröffentlicht. Besonders stark ging der Flugverkehr zurück. Nur 2.905 Anreisen gab es, nicht einmal halb so viele wie zuvor. Weniger Anreisen insgesamt, aber fast gleich viele Übernachtungsgäste. Dieses Doppelbild bleibt hängen. Auch der Katamaran verlor, nur die Seebäderschiffe legten leicht zu. Die Gäste blieben im Schnitt kürzer. Jetzt Three Doors Down mit Pages.

nach so viel Liebeskummer von Three Doors Down waagerechte Schnappatmung einzulegen, geht am Freitagvormittag übrigens nicht. Ich bin Nina und wir schütteln die Melancholie jetzt blitzschnell aus den Knochen. Auf The Rock Radio Helgoland schalten wir wieder komplett auf Energie. Hier sind die Gorillaz mit Dirty Harry.

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1: Am 2. Oktober 1951, heute vor 75 Jahren, wird in Wall's End im Nordosten Englands Gordon Matthew Thomas Sumner geboren. Ein Junge aus einer Industrieregion nahe der Swan Hunter Werft, Sohn eines Ingenieurs und Milchmanns. Niemand ahnt damals, dass aus ihm einmal Sting werden würde. Der Name entsteht ganz unspektakulär. Bei Auftritten mit den Phoenix Jazzmen trägt Sumner einen schwarz-gelb gestreiften Pullover. Ein Bandkollege findet, er sehe aus wie eine Wespe. Sting bleibt hängen. Bevor daraus eine Weltkarriere wird, studiert er Pädagogik, unterrichtet rund 2 Jahre an einer Schule und spielt nebenbei Jazz, Rock und Jazzrock, sogar auf Kreuzfahrtschiffen und in Kabarets. Diese Jahre hört man später, in seinem präzisen Bassspiel, in den ungewöhnlichen Harmonien und in einer Offenheit, die weit über klassischen Rock hinausgeht. 1977 gründet Sting mit Stuart Copeland und Henry Padovani The Police. Andy Summers ersetzt schließlich Padovani und aus dem Trio entsteht ein Sound, der Punk, New Wave, Reggae und Jazzrhythmik miteinander verschaltet. Das zweite Album, Regatta de Blanc von 1979, ist der erste von 4 aufeinanderfolgenden Police-Studioalben an der Spitze der britischen Charts. 1983 folgt Synchronicity und mit ihm ein Song, der bis heute zwischen Liebeserklärung und Kontrollverlust oszilliert. Every Breath You Take. Sting schrieb ihn, doch erst das Zusammenspiel aus seinem Bass und Gesang, Andy Summers Gitarre und Copelands Drums machte daraus diesen unverwechselbaren Spannungsbogen. Nummer 1 in Großbritannien und den USA, später Grammy prämiert und keineswegs so romantisch, wie manche Hochzeitsplaylist vermuten lässt. Nach The Police erweitert Sting seinen Horizont mit Jazz, Weltmusik und klassischen Einflüssen. Über 100 Millionen verkaufte Tonträger und 16 Grammys stehen für eine Karriere, die in einer Werftstadt begann und weit über Rockgrenzen hinauswuchs. Und jetzt kommt genau dieses Stück, dessen dunkle Seite im perfekten Kontrast zu seiner makellosen Oberfläche steht. Every Breath You Take. Every breath.

0: In Kiew sind nach erneuten russischen Luftangriffen wichtige Verkehrsverbindungen gesperrt worden. Betroffen ist die Südbrücke über den Dnipro, eine zentrale Verbindung zwischen dem linken und rechten Ufer der Stadt.
1: Und das mitten im Berufsverkehr?
0: Ja, nach Angaben von Bürgermeister Vitali Klitschko schlug eine Drohne auf der Brücke ein. Dort verlaufen Fahrspuren und Metrogleise.
1: Die Sperrungen betrafen also nur Autos?
0: Nein, der U-Bahn-Verkehr und Teile des öffentlichen Nahverkehrs wurden zeitweise eingestellt.
1: An einer Brücke sieht man damit sofort, wie viele Wege an einem Punkt zusammenlaufen. Das russische Verteidigungsministerium erklärte, Ziel seien eine für die ukrainische Militärlogistik bedeutende Straßen- und Eisenbahnbrücke sowie ein Umspannwerk westlich von Kiew gewesen. Bereits am Vortag hatte ein Drohneneinschlag Schäden an einem Brückenpfeiler und an der Fahrbahn verursacht.
0: Ja, ja.
1: Bei einem weiteren Drohnenangriff im Osten Kiews wurde ein Wohnhaus getroffen. Ein Mensch kam ums Leben.
0: Rimon mit Through the Eyes of a Child.

0: ich bin im Radio.
1: Und der Fischbrötchenträger Finn.
2: Boah, lecker.
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3: Vor kurzem habe ich was ganz Seltsames von den Zweibeinern gehört.
0: Was denn?
4: Aber das ist doch ganz normal, von denen hört man immer noch komische Sachen.
3: Ja, aber passt mal auf, die Erde soll eine Kugel sein.
0: Was ist denn die Erde?
4: Na, die Scheibe, auf der wir leben, Helga.
3: Genau, und die soll gar keine Scheibe sein, sondern eine Kugel.
4: Wer sagt denn so ein Scheiß?
3: Na, die Zweibeiner. Ich saß gemütlich am Vogelfelsen und hinter mir haben zwei Zweibeiner gesagt, die Erde sei eine Kugel.
4: Die sagen doch auch sonst eine Menge Scheiße.
0: Und dann rollen wir so rum, oder wie?
3: Genau, wir rollen so rum.
4: Es kann doch gar nicht sein. Ich bin mal immer weiter nach Westen geflogen und immer geradeaus und dann kam wieder Land.
3: Nach Süden genauso.
0: Westen?
3: Ja, aber ich habe da mal drüber nachgedacht, das würde ein paar Sachen erklären.
4: Was denn?
3: Ja, zum Beispiel die Windgeneratoren, die sie da im Nordosten aufgestellt haben, die wirken doch so ein bisschen kleiner, wenn man von hier schaut.
4: Und wenn man da ist, dann sind sie größer.
0: Das stimmt.
3: Genau, und wenn die Erde eine Kugel wäre, dann müsste das ja so sein.
4: Aber wir sind ganz oben, oder wie?
3: Ja, sonst würden wir ja runter.
0: Ach, kleinen Moment, ich muss was erledigen. Juhu!
5: Hey, Scheißmöbel! Bring mir sofort mein Fischbrötchen wieder! Oh, Manni!
0: Wenn die Erde eine Kugel wäre, müssten wir ja ums Eck fliegen, um Finn das Fischbrötchen abzunehmen.
3: Wieso hat eine Kugel Ecken?
0: Nee, weiß nicht.
4: Na, jetzt mal ganz ehrlich, wenn die Erde eine Kugel wäre, dann würdest du doch wegrollen, oder?
0: Wohin denn?
3: Ja, und irgendwie müsste auch das Wasser wegtropfen.
4: Ja, so nach unten.
0: So ein Blödsinn!
3: Das kann irgendwie nicht stimmen.
4: Zwei Beine halt.
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3: Presse Rocky.

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0: Kurz nach 20 nach 12. Äthiopien und Eritrea haben ihre diplomatischen Beziehungen abgebrochen. Auslöser ist neue Gewalt im Norden Äthiopiens, in Tigray, Afar und Amhara.
1: Was heißt das auf diplomatischer Ebene?
0: Addis Abeba schließt seine Botschaft in Asmara und weist Diplomaten aus. Eritrea reagiert mit dem vollständigen Abbruch. In Addis Abeba wurden nachts schwere Explosionen gemeldet, auch nahe dem Militärhauptquartier.
1: Äthiopien beschuldigt Eritrea, eine neue Rebellenallianz zu unterstützen.
0: Das weist Asmara zurück.
1: Diplomatischer Abbruch und Explosionen in derselben Meldung. Das sind zwei Ebenen, die die Lage nicht klarer machen.
0: Im Norden kämpfen Regierungstruppen gegen die Volksbefreiungsfront von Tigray und ihre Verbündeten. Aus Alamata werden mindestens 52 getötete Zivilisten gemeldet. Zehntausende flohen aus Afar. Die Eskalation ist die schwerste seit dem Friedensabkommen von 2022. Weiter mit Billy Joel, New York State of Mind.

0: Ich bin Sascha und wer jetzt am Freitagmittag oben am Klippenweg entlang schlendert, hat doch garantiert alle offenen Aufgaben für diese Woche längst gedanklich im Meer versenkt.
1: Gar nicht wahr.
0: Ach nein.
1: Manche genießen einfach nur die milde Brise und tun zumindest auf dem Rückweg so, als würden sie noch konzentriert arbeiten.
0: Und schalten im Kopf trotzdem schon auf Samstag um.
1: Dagegen hilft am Mittag am besten ein ordentlicher Energieschub für die Ohren.
0: Wir drehen jetzt auf mit Wir sind Helden und müssen nur wollen.

0: Iron Maiden hat eben gehörig das Oberland aufgeweckt. Braucht man am Freitagmittag wirklich so viel Krawall im Ohr?
1: Absolut. Ich bin Nina und ohne diesen Bass schlafe ich doch auf dem Weg zum Südhafen direkt ein.
0: Quatsch!
1: Sagst du jetzt so, ganz ohne Adrenalin.
0: Wer die Insel kennt, schätzt am Freitagmittag doch eher die ruhigeren Momente. Wir fahren die Lautstärke auf The Rock Radio Helgoland jetzt wieder etwas herunter. Hier sind Depeche Mode mit Shake the Disease.

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1: Das Neueste mit Elias. Hallo. In Geesthacht dürfen ab sofort schwach- und mittelradioaktive Abfälle aus dem Rückbau des Kernkraftwerks Krümmel gelagert werden. Umweltminister Tobias Goldschmidt überreicht heute die Genehmigung. Die Abfälle sollen dort bis zur Inbetriebnahme des Endlagers Schacht Konrad bleiben. Beim Rückbau fallen rund 540.000 Tonnen Material an. Davon gelten 1-3% als radioaktiv. Der Abbau soll bis 2037 dauern und wird nach Angaben des Umweltministeriums überwacht. In Meldorf informieren am Freitag rund 100 Unternehmen und Einrichtungen bei der Ausbildungsmesse Get Busy über Ausbildungs- und Studienmöglichkeiten sowie berufliche Perspektiven. Im Berufsbildungszentrum Dithmarschen werden zwischen 8 und 14 Uhr etwa 1500 Schülerinnen und Schüler erwartet. Mitmachaktionen bieten praktische Einblicke in verschiedene Berufsfelder. Auch Eltern und Berufserfahrene können die Messe kostenlos besuchen. Am Afsluitdijk in den Niederlanden ist die modernisierte Deichanlage zum Beginn der niederländischen Hochwassersaison offiziell eröffnet worden. Das Konsortium Level mit Van Oort, BAM Nederland und Rebbel erneuerte nach Angaben von Van Oort 32,5 Kilometer des Deichs. Neue Pumpen, Schleusen und Wasserbauwerke sollen den Wasserabfluss verbessern. Zudem wurden 75.000 Levelblöcke verbaut und ein Fischwanderfluss integriert. Das waren die Nachrichten. Molly, wie wird das Wetter?
2: Danke, Elias. Jetzt ist es klar. Bei 16 Grad, es wird bedeckt bei 17 bis 16 Grad. Der Westwind erreicht Stärke 4, die Wellen bleiben unter einem halben Meter. Geschniegelt. Morgen ist es bedeckt bei 17 bis 15 Grad, Süd-Südwest bis 3 und Wellen um einen Meter. Übermorgen bleibt es bedeckt bei 17 bis 16 Grad und West-Nordwest bis 4. Flut bis 16.20 Uhr, Ebbe bis 22.57 Uhr. Die Sonne sinkt 19.02 Uhr und steigt um 7.33 Uhr.
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3: Moin, ich bin Thorsten und bei Norden ist oben gehört der Freitagmittag uns. Die neue Stunde liegt vor uns und eure Musikwünsche erreichen uns über die Musikwunschseite auf der Website. Kurz nach 1, den ersten kräftigen Takt, setzt jetzt The Police mit Synchronicity 2.

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Die Geschichte Helgolands. Heute vier Männer in einem kleinen Boot. Am Nachmittag des 2. Oktober 1699 kenterte vor Helgoland ein kleines Wasserfahrzeug. Vier Männer waren an Bord, einer von ihnen ertrank. Die Insel lag damals mitten an den Seewegen zu Elbe, Weser und Eider. Helgoländer verdienten ihr Geld mit Fischerei, Seefahrt und als Lotsen. Sie kannten die Gewässer um den Roten Felsen und führten Handelsschiffe durch gefährliche Fahrwasser. Nach dem Kentern blieben drei Männer zurück. Für den vierten endete die Fahrt im Wasser.

0: Die CDU-Fraktion will in Helgoland einen gemeindeeigenen Bauhof auf den Weg bringen. Ihr Antrag steht am 30. September in der Gemeindevertretung auf Tagesordnungspunkt 10. Eine schriftliche Begründung ist bisher nicht veröffentlicht. Auf der Insel liegen damit zwei Dinge nah beieinander. Ein planungsrechtlich vorgesehener Lagerplatz und die Frage nach einem eigenständigen Bauhof mit Personal und Werkstätten. Im Bebauungsplan geht es um gut 6000 Quadratmeter. Hauptgebäude sind dort ausgeschlossen. Weiter geht's mit Ben Luca und Hey Du!
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1: Die Nachrichten mit Elias. Hallo. In Geesthacht dürfen ab sofort schwach- und mittelradioaktive Abfälle aus dem Rückbau des Kernkraftwerks Krümmel gelagert werden. Umweltminister Tobias Goldschmidt überreicht heute die Genehmigung. Die Abfälle sollen dort bis zur Inbetriebnahme des Endlagers Schacht Konrad bleiben. Beim Rückbau fallen rund 540.000 Tonnen Material an. Davon gelten 1-3% als radioaktiv. Der Abbau soll bis 2037 dauern und wird nach Angaben des Umweltministeriums überwacht. In Meldorf informieren am Freitag rund 100 Unternehmen und Einrichtungen bei der Ausbildungsmesse Get Busy über Ausbildungs- und Studienmöglichkeiten sowie berufliche Perspektiven. Im Berufsbildungszentrum Dithmarschen werden zwischen 8 und 14 Uhr etwa 1500 Schülerinnen und Schüler erwartet. Mitmachaktionen bieten praktische Einblicke in verschiedene Berufsfelder. Auch Eltern und Berufserfahrene können die Messe kostenlos besuchen. Am Afsluitdijk in den Niederlanden ist die modernisierte Deichanlage zum Beginn der niederländischen Hochwassersaison offiziell eröffnet worden. Das Konsortium Level mit Van Oort, BAM Nederland und Rebbel erneuerte nach Angaben von Van Oort 32,5 Kilometer des Deichs. Neue Pumpen, Schleusen und Wasserbauwerke sollen den Wasserabfluss verbessern. Zudem wurden 75.000 Levelblöcke verbaut und ein Fischwanderfluss integriert. Und jetzt das Wetter. Molly?
2: Ja, Elias, ein Blick aufs Wetter. Der Norden macht's heute, morgen und übermorgen bleibt es bedeckt bei sturen 17 Grad. Wind bekommst du heute aus West, morgen aus Süd-Südwest, jeweils bis Stärke 4. Die Welle wächst von unter einem halben auf einen Meter. Hochwasser gibt's noch bis 16.20 Uhr, die Ebbe folgt bis 22.57 Uhr. Die Sonne geht um 19.02 Uhr unter und morgen früh um 7.33 Uhr wieder auf.
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3: Hallo, ich bin Peer. Bei mehr Gaming bitte. Am Freitag gehört die nächste Runde den Computerspielen, ihren Welten und allem, was uns daran festhält. Kurz nach zwei. Für den rockigen Weg zurück in eure Spielewelt. Heroes del Silencio mit Entre dos Tierras.

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die nächste PlayStation, die PS6, hat bei Sony noch keinen festen Starttermin und keinen festgelegten Preis. In einer aktuellen Fragerunde für Anleger sagte Sony, man wolle Hardware nicht mit hohen Verlusten verkaufen und prüfe die Preisstrategie weiter. Ein gemunkelter Preis von über $1000 klingt dabei eher nach einem High-End-Rechner als nach einer Konsole. Der Start im Jahr 2027 bleibt möglich, ist aber nicht bestätigt. Die PS5 kam 2020 auf den Markt, eine PS6 Ende 2027, läge also etwa 7 Jahre später. Jetzt weiter mit AC/DC.

27 bleibt möglich, ist aber nicht bestätigt. Die PS5 kam 2020 auf den Markt, eine PS6 Ende 2027, läge also etwa 7 Jahre später. Jetzt weiter mit AC/DC und Rock'n'Roll Train.

0: Und? 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
1: Heute von 16.30 Uhr bis 17.30 Uhr kannst du an einer Führung durch den Fanggarten des Instituts für Vogelforschung Vogelwarte Helgoland teilnehmen. Treffpunkt ist der Eingang der Inselstation der Vogelwarte an der Sapskuhle im Oberland. Eine Anmeldung brauchst du nicht und die Teilnahme ist kostenfrei. Eine Spende wird jedoch erwünscht. Bitte beachte, dass die Wege nicht barrierefrei sind und die Führung unter dem Vorbehalt von Wind und Wetter steht.

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1: Die Nachrichten mit Elias. Hallo. In Geesthacht dürfen ab sofort schwach- und mittelradioaktive Abfälle aus dem Rückbau des Kernkraftwerks Krümmel gelagert werden. Umweltminister Tobias Goldschmidt überreicht heute die Genehmigung. Die Abfälle sollen dort bis zur Inbetriebnahme des Endlagers Schacht Konrad bleiben. Beim Rückbau fallen rund 540.000 Tonnen Material an. Davon gelten 1-3% als radioaktiv. Der Abbau soll bis 2037 dauern und wird nach Angaben des Umweltministeriums überwacht. In Meldorf informieren am Freitag rund 100 Unternehmen und Einrichtungen bei der Ausbildungsmesse Get Busy über Ausbildungs- und Studienmöglichkeiten sowie berufliche Perspektiven. Im Berufsbildungszentrum Dithmarschen werden zwischen 8 und 14 Uhr etwa 1500 Schülerinnen und Schüler erwartet. Mitmachaktionen bieten praktische Einblicke in verschiedene Berufsfelder. Auch Eltern und Berufserfahrene können die Messe kostenlos besuchen. Am Afsluitdijk in den Niederlanden ist die modernisierte Deichanlage zum Beginn der niederländischen Hochwassersaison offiziell eröffnet worden. Das Konsortium Level mit Van Oort, BAM Nederland und Rebbel erneuerte nach Angaben von Van Oort 32,5 Kilometer des Deichs. Neue Pumpen, Schleusen und Wasserbauwerke sollen den Wasserabfluss verbessern. Zudem wurden 75.000 Levelblöcke verbaut und ein Fischwanderfluss integriert. Und jetzt das Wetter. Molly?
2: Ja, Elias, ein Blick aufs Wetter. Der Norden macht's heute, morgen und übermorgen bleibt es bedeckt bei sturen 17 Grad. Wind bekommst du heute aus West, morgen aus Süd-Südwest, jeweils bis Stärke 4. Die Welle wächst von unter einem halben auf einen Meter. Hochwasser gibt's noch bis 16.20 Uhr, die Ebbe folgt bis 22.57 Uhr. Die Sonne geht um 19.02 Uhr unter und morgen früh um 7.33 Uhr wieder auf.
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3: Moin, ich bin Stefan und begrüße euch zum Panorama Air bei The Rock Radio Helgoland. Der Freitagnachmittag ist da und für viele von euch rückt der Feierabend näher. Ich wünsche euch einen entspannten Rest des Tages. Kurz nach drei, weiter geht's mit den Manic Street Preachers. 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

Der Pilot einer Fly-Dubai-Maschine hat am Freitag von einem Angriff im Cockpit berichtet. Smit Machcha sagte dem indischen Premierminister Narendra Modi, er habe um sein Leben gekämpft, weil sonst 170 Passagiere gestorben wären. Der Mitschnitt zeigt ihn im Krankenhausbett. Ein ungewöhnlicher Ort für ein Gespräch mit einem Regierungschef. Am Mittwoch soll ihn sein Co-Pilot mit einem Messer angegriffen haben. Passagiere überwältigten den Angreifer. Eine zweite Crew landete die Maschine sicher in Saudi-Arabien. Modi und Benjamin Netanyahu bezeichneten Machcha als Helden. Weiter mit Slipknot und Before I Forget.

In Wallenhorst bei Osnabrück ist ein Mann aus Niedersachsen heute wegen Mordes verurteilt worden. Das Landgericht Osnabrück verhängte lebenslange Freiheitsstrafe. Der Mann hatte im Prozess gestanden, seine Frau getötet zu haben, eine Mutter von Drillingen. Vor Gericht lag der Unterschied zwischen Mord und Totschlag an einem Merkmal, der Heimtücke. Das Gericht sah sie erfüllt, weil die Frau nicht mit dem Angriff gerechnet habe und ihre Wehrlosigkeit ausgenutzt worden sei. Weiter mit Carlos Santana und Gypsy Woman.

Wer bei dieser milden Brise am Freitagnachmittag schon entspannt über den Felsen schlendert, macht heute absolut alles richtig. Der Schreibtisch läuft schließlich nicht weg. Ich bin Stefan und für den perfekten Start ins Wochenende fehlt jetzt eigentlich nur noch ein einziger Zustand. Söhne Mannheims mit glücklich sein.

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Day in Rock History. Mit Tore Laufenberg. Am 2. Oktober 1951, heute vor 75 Jahren, wird in Wall's End im Nordosten Englands Gordon Matthew Thomas Sumner geboren. Ein Junge aus einer Industrieregion nahe der Swan Hunter Werft, Sohn eines Ingenieurs und Milchmanns. Niemand ahnt damals, dass aus ihm einmal Sting werden würde. Der Name entsteht ganz unspektakulär. Bei Auftritten mit den Phoenix Jazzmen trägt Sumner einen schwarz-gelb gestreiften Pullover. Ein Bandkollege findet, er sehe aus wie eine Wespe. Sting bleibt hängen. Bevor daraus eine Weltkarriere wird, studiert er Pädagogik, unterrichtet rund 2 Jahre an einer Schule und spielt nebenbei Jazz, Rock und Jazzrock, sogar auf Kreuzfahrtschiffen und in Kabarets. Diese Jahre hört man später, in seinem präzisen Bassspiel, in den ungewöhnlichen Harmonien und in einer Offenheit, die weit über klassischen Rock hinausgeht. 1977 gründet Sting mit Stuart Copeland und Henry Padovani The Police. Andy Summers ersetzt schließlich Padovani und aus dem Trio entsteht ein Sound, der Punk, New Wave, Reggae und Jazzrhythmik miteinander verschaltet. Das zweite Album, Regatta de Blanc von 1979, ist der erste von 4 aufeinanderfolgenden Police-Studioalben an der Spitze der britischen Charts. 1983 folgt Synchronicity und mit ihm ein Song, der bis heute zwischen Liebeserklärung und Kontrollverlust oszilliert. Every Breath You Take. Sting schrieb ihn, doch erst das Zusammenspiel aus seinem Bass und Gesang, Andy Summers Gitarre und Copelands Drums machte daraus diesen unverwechselbaren Spannungsbogen. Nummer 1 in Großbritannien und den USA, später Grammy prämiert und keineswegs so romantisch, wie manche Hochzeitsplaylist vermuten lässt. Nach The Police erweitert Sting seinen Horizont mit Jazz, Weltmusik und klassischen Einflüssen. Über 100 Millionen verkaufte Tonträger und 16 Grammys stehen für eine Karriere, die in einer Werftstadt begann und weit über Rockgrenzen hinauswuchs. Und jetzt kommt genau dieses Stück, dessen dunkle Seite im perfekten Kontrast zu seiner makellosen Oberfläche steht. Every Breath You Take.

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1: Die Nachrichten mit Elias. Hallo. In Geesthacht dürfen ab sofort schwach- und mittelradioaktive Abfälle aus dem Rückbau des Kernkraftwerks Krümmel gelagert werden. Umweltminister Tobias Goldschmidt überreicht heute die Genehmigung. Die Abfälle sollen dort bis zur Inbetriebnahme des Endlagers Schacht Konrad bleiben. Beim Rückbau fallen rund 540.000 Tonnen Material an. Davon gelten 1-3% als radioaktiv. Der Abbau soll bis 2037 dauern und wird nach Angaben des Umweltministeriums überwacht. In Meldorf informieren am Freitag rund 100 Unternehmen und Einrichtungen bei der Ausbildungsmesse Get Busy über Ausbildungs- und Studienmöglichkeiten sowie berufliche Perspektiven. Im Berufsbildungszentrum Dithmarschen werden zwischen 8 und 14 Uhr etwa 1500 Schülerinnen und Schüler erwartet. Mitmachaktionen bieten praktische Einblicke in verschiedene Berufsfelder. Auch Eltern und Berufserfahrene können die Messe kostenlos besuchen. Am Afsluitdijk in den Niederlanden ist die modernisierte Deichanlage zum Beginn der niederländischen Hochwassersaison offiziell eröffnet worden. Das Konsortium Level mit Van Oort, BAM Nederland und Rebbel erneuerte nach Angaben von Van Oort 32,5 Kilometer des Deichs. Neue Pumpen, Schleusen und Wasserbauwerke sollen den Wasserabfluss verbessern. Zudem wurden 75.000 Levelblöcke verbaut und ein Fischwanderfluss integriert. Und jetzt das Wetter. Molly?
2: Ja, Elias, ein Blick aufs Wetter. Der Norden macht's heute, morgen und übermorgen bleibt es bedeckt bei sturen 17 Grad. Wind bekommst du heute aus West, morgen aus Süd-Südwest, jeweils bis Stärke 4. Die Welle wächst von unter einem halben auf einen Meter. Hochwasser gibt's noch bis 16.20 Uhr, die Ebbe folgt bis 22.57 Uhr. Die Sonne geht um 19.02 Uhr unter und morgen früh um 7.33 Uhr wieder auf.
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3: Moin, ich bin Stefan und begrüße euch bei Panorama Air auf The Rock Radio Helgoland. Am Freitagnachmittag könnt ihr euren Musikwunsch über die Wunschseite auf unserer Website schicken. Kurz nach 4. Den ersten kräftigen Akzent setzt Hammerfall mit Steel meets

Ludwigshafen ist am Freitagvormittag eine 16 Jahre alte Schülerin im Unterricht zusammengebrochen und gestorben. Sie brach gegen 11:30 im Klassenraum zusammen. Trotz sofortiger Wiederbelebung starb sie noch in der Schule. 16 Jahre alt und mitten im Unterricht, dadurch wirkt die Nachricht besonders nah. Die Ursache ist noch unklar. Staatsanwaltschaft und Kriminalpolizei ermitteln. Hinweise auf Fremdeinwirkung gibt es laut Polizei derzeit nicht. Weiter mit Carlos Santana und Ottmar Leibert. Samba Partie.

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3: Ja, ich bin ein Radis.
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4: Boah. Lecker.
0: Zusammen sind sie Helgolands schrägste Vögel.
3: Rocky, was ist denn mit dir los?
2: Ich ahne Böses.
3: Nix ist böse, alles super.
5: Rocky, du hast doch nicht etwa wieder von...
2: Doch, genau so sieht's aus.
3: Sag mal, wieso gibt's heute jetzt viermal?
2: Rocky. Hast du etwa wieder vor den runtergefallenen Früchtchen genascht?
3: Das ist gar nicht, wovon du redest, Herr Saurus.
5: Du weißt doch, wie das...
2: Wie bei deinem Horst, Helga, nicht wahr?
5: Hör mir auf, Ernst!
2: Weißt du noch, wie er die Klippe runtergesprungen ist?
5: Dabei gab's da gar keinen Fischberg.
3: Oh, ist ein Fischberg.
2: Ja, als er anfing, die, wie hieß sie nochmal, Gisela, anzubaggern.
5: Danke, dass du mich daran erinnerst, Ernst.
3: Wo ist die Gisela?
2: Ja, Rocky, direkt neben dem Fischberg.
5: Gibt's den wirklich?
3: Ja, aber sicher. Ja.
6: Lecker.
3: Oh, was ist das da? Juhu!
7: Scheiße! Diese Frau hat mein Fischbrötchen wieder! Oh,
2: Mann! Guck mal, das klappt noch.
5: Glück, Mann, so lange noch arbeiten kann.
3: Ich hab das alles unter Kontrolle.
2: Natürlich, Rocky.
5: Irgendwie ist er ja auch ganz süß dabei.
2: Boah, siehst du da hinten diesen Berg von Früchtchen?
5: Oh.
2: Na, Rocky, gleich da hinten.
3: Du meinst ja hinter dem Pügel?
2: Helga, Rocky, direkt hinter dem Hügel.
3: Du meinst, da bin ich
2: ja,
3: ein bisschen...
0: Demnächst mehr von Helga's Schreifte Vögel.
3: Tschüss, Küken.
2: Presse, Rocky.

Landgericht Schwerin hat der Tauchunternehmer Fred Babbel die Millionärin Karin Walter-Mommert auf rund 1.350.000 Euro verklagt. Das bestätigte ein Sprecher am Freitag. Es geht um die Rettungsaktion für den Wal Timmy, der Monate später tot an Dänemarks Küste angespült wurde. Aus der Rettung ist damit ein Streit über die Schlussrechnung geworden. Babbel sagt, er warte seit Monaten auf vereinbartes Geld. Rund 400.000 Euro hatte er laut Bericht schon erhalten. Walter-Mommert wirft ihm vor, sich nicht an die Abmachung gehalten zu haben.

Wer jetzt am Freitagnachmittag immer noch krampfhaft den Kuli festhält, macht irgendwas gewaltig falsch. Die Tastatur hat für heute wirklich genug gelitten und der Felsen wartet nicht auf eure Überstunden. Also Finger weg vom Schreibtisch und einfach mal alle Werkzeuge fallen lassen. Deep Purple mit Drop.

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3: Das Neueste. Hier ist Elias. Hallo. In Geesthacht dürfen ab sofort schwach- und mittelradioaktive Abfälle aus dem Rückbau des Kernkraftwerks Krümmel gelagert werden. Umweltminister Tobias Goldschmidt überreicht heute die Genehmigung. Die Abfälle sollen dort bis zur Inbetriebnahme des Endlagers Schacht Konrad bleiben. Beim Rückbau fallen rund 540.000 Tonnen Material an. Davon gelten 1-3% als radioaktiv. Der Abbau soll bis 2037 dauern und wird nach Angaben des Umweltministeriums überwacht. In Meldorf informieren am Freitag rund 100 Unternehmen und Einrichtungen bei der Ausbildungsmesse Get Busy über Ausbildungs- und Studienmöglichkeiten sowie berufliche Perspektiven. Im Berufsbildungszentrum Dithmarschen werden zwischen 8 und 14 Uhr etwa 1500 Schülerinnen und Schüler erwartet. Mitmachaktionen bieten praktische Einblicke in verschiedene Berufsfelder. Auch Eltern und Berufserfahrene können die Messe kostenlos besuchen. Am Afsluitdijk in den Niederlanden ist die modernisierte Deichanlage zum Beginn der niederländischen Hochwassersaison offiziell eröffnet worden. Das Konsortium Level mit Van Oort, BAM Nederland und Rebbel erneuerte nach Angaben von Van Oort 32,5 Kilometer des Deichs. Neue Pumpen, Schleusen und Wasserbauwerke sollen den Wasserabfluss verbessern. Zudem wurden 75.000 Levelblöcke verbaut und ein Fischwanderfluss integriert. Das waren die Nachrichten. Molly, wie wird das Wetter?
4: Genau, Elias. Schauen wir mal aufs Wetter. Der klare Himmel hält sich. Heute wird es bedeckt bei 17 Grad, nachts 16, mit Westwind bis Stärke 4. Morgen bleibt's wolkig bei 17 Grad, nachts 15, dazu Süd-Südwestwind bis Stärke 4. Übermorgen kommt leichter Regen. Vor dem Südhafen bleiben die Wellen heute unter einem halben Meter, morgen bei etwa einem Meter. Ebbe ist bis 22.57 Uhr, danach Flut. 19.02 Uhr, Aufgang morgen um 7.33 Uhr.
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5: Moin und willkommen bei Mehr geht immer. Ich bin Nina, ihr hört The Rock Radio Helgoland. Der Freitag geht in den Feierabend und euren Musikwunsch könnt ihr über die Wunschseite auf unserer Website schicken. Kurz nach 5. System of the Down mit Revenger.

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Die Geschichte Helgolands. Heute vier Männer in einem kleinen Boot. Am Nachmittag des 2. Oktober 1699 kenterte vor Helgoland ein kleines Wasserfahrzeug. Vier Männer waren an Bord. Einer von ihnen ertrank. Die Insel lag damals mitten an den Seewegen zu Elbe, Weser und Eider. Helgoländer verdienten ihr Geld mit Fischerei, Seefahrt und als Lotsen. Sie kannten die Gewässer um den Roten Felsen und führten Handelsschiffe durch gefährliche Fahrwasser. Nach dem Kentern blieben drei Männer zurück. Für den vierten endete die Fahrt im Wasser.

0: In der Straße von Hormus ist am Donnerstag ein Tanker von einem unbekannten Projektil getroffen worden. Ja, ja. Die Besatzung wurde als sicher gemeldet.
1: Ist bekannt, wer dahinter steckt?
0: Nein. Die britische Stelle für maritime Warnungen, UKMTO, meldete nach dem Treffer ein Feuer an Bord. Ausmaß der Schäden und mögliche Folgen für die Umwelt sind noch unklar. In den vergangenen 4 Tagen wurden dort bereits 4 Angriffe oder Störungen bestätigt.
1: Und das öffentliche Bild ist vollständig?
0: Nein. Meldungen kommen teils erst Stunden oder Tage später, weil Schiffe, genau, Betreiber und Dritte die Informationen freiwillig weitergeben. Das ist ein Logbuch, bei dem manche Einträge erst nachträglich auftauchen. Die gemeinsame maritime Informationsstelle hält die Bedrohungsstufe weiter bei Severe. UKMTO rät Schiffen zu vorsichtiger Fahrt und zur Meldung verdächtiger Aktivitäten. Mhm. Weiter mit Pink Floyd, The Happiest Days of Our Lives.

0: Straße von Hormus ist erneut ein Tanker von einem unbekannten Projektil getroffen worden. Ja. Gleichzeitig hat Großbritannien am Donnerstag 8 Schiffe sanktioniert im Zusammenhang mit Russlands Energiegeschäften und dem Krieg gegen die Ukraine.
1: Sind das alles Tanker?
0: Nein, nicht ausschließlich.
1: Darunter sind 3 russische Schiffe für den Einsatz in Eisgebieten, 2 Schiffe für die Treibstoffversorgung anderer Schiffe und 5 Flüssiggastanker.
0: An der Zahl sieht man die Größenordnung. Großbritannien hat inzwischen fast 600 Tanker sanktioniert. Das ist deutlich mehr als nur eine einzelne Schiffsentscheidung.
1: Die neuen Maßnahmen treffen außerdem Menschen und Organisationen. Ab dem 1. Januar 2027 sollen die Regeln für Dienste rund um russisches Flüssiggas strenger werden. Mit Ausnahmen für Japan und Südkorea.
0: Jetzt Foreigner mit Feels Like the First Time.

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1: Im Mündungsgebiet der Themse hat Resolve Marine, ein weltweiter Anbieter für maritime Bergungen, mit der Entfernung der Masten des Wracks SS Richard Montgomery, eines Liberty-Schiffs aus dem Zweiten Weltkrieg, begonnen. Ich bin Sascha.
2: Das liegt östlich von London und betrifft ein Schiff mit Munition an Bord.
1: Genau, im Wrack liegen noch etwa 1400 Tonnen Munition. Das Schiff sank 1944 auf dem Weg zu den alliierten Truppen in Europa.
2: Von außen klingt das nach einem einzelnen Arbeitsschritt.
1: Nein, die Masten werden vorsichtig geschnitten und gehoben. Die Planung wurde technisch geprüft, damit das Wrack stabil bleibt und Beschäftigte, Gemeinden und der Schiffsverkehr geschützt werden.
2: Und die Arbeiten gehören zur langfristigen Sicherung und zur Bewahrung der Kriegsgeschichte dieses Wracks.
1: Herbert Grönemeyer, zu dir.
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0: Kona hat Viking Ocean Cruises das Aufschwimmen der Viking Astrea gefeiert, eines neuen Kreuzfahrtschiffs, das im Juni 2027 in Dienst gehen soll.
1: Und das als erstes wasserstoffbetriebenes Kreuzfahrtschiff der
0: Welt. Genau, diese Bezeichnung klingt größer, als der Schritt praktisch ist.
1: Weil die Astrea und ihr Schwesterschiff Viking Libra zwar Brennstoffzellen mit 6,3 Megawatt an Bord haben, damit aber nicht komplett mit Wasserstoff fahren können?
0: Richtig. Im Hafen soll der Betrieb damit komplett emissionsfrei möglich sein, auf See nur zeitweise in sensiblen Gebieten. Fincantieri nennt rund 20% weniger Emissionen im Jahresdurchschnitt. Mhm. Dafür werden flüssige Wasserstofftanks alle 2 Tage per Lastwagen angeliefert und als Ganzes getauscht.
1: Und die Viking Libra startet schon im November 2026.
0: Für die Tanks bleibt also einiges zu organisieren. Ja, jetzt 1979 von den Smashing Pumpkins.

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1: Hallo, ich bin Stefan. In Schleswig-Holstein findet heute zum dritten Mal die lange Nacht der Demokratie statt. Volkshochschulen, Vereine und Bildungseinrichtungen laden landesweit zu 111 Veranstaltungen ein. Geplant sind unter anderem Diskussionen, Filme, Musik und Lesungen. In Bordesholm geht es auch um Risiken künstlicher Intelligenz für die Demokratie. In Kiel um Literatur und Landespolitik. In Brunsbüttel wird gemeinsam auf einer Kanalfähre gesungen. Erwartet werden rund 6000 Besucher. Die Angebote sind in der Regel kostenlos und ohne Anmeldung zugänglich. In Pinneberg hat der Finanzausschuss einer Beteiligung an einem gemeinsamen Gerichtsverfahren gegen die höhere Kreisumlage zugestimmt. Endgültig entscheidet kommende Woche die Ratsversammlung. Der Kreis erhöhte die Umlage für 2026 von 29,5 auf 31,5%. Die Kommunen bezweifeln, dass ihre Finanzlage ausreichend berücksichtigt wurde. Auch Quickborn, Wedel und Rellingen erwägen ein gemeinsames Vorgehen. Am Afsluitdijk in den Niederlanden ist die modernisierte Deichanlage zum Beginn der niederländischen Hochwassersaison offiziell eröffnet worden. Das Konsortium Level mit Van Oort, BAM Nederland und Rebel erneuerte nach Angaben von Van Oort 32,5 Kilometer des Deichs. Neue Pumpen, Schleusen und Wasserbauwerke sollen den Wasserabfluss verbessern. Zudem wurden 75.000 Levelblöcke verbaut und ein Fischwanderfluss integriert. Das waren die Nachrichten. Molly, wie wird das Wetter?
2: Genau, Stefan. Schauen wir mal aufs Wetter. Heute zieht es sich bei 17 Grad zu, nachts 16. Aus West weht Wind bis Stärke 4. Am Südhafen bleiben Wellen unter einem halben Meter handzahm. Morgen bleibt's bedeckt bei 17 Grad, nachts 15. Süd-Südwestwind bis 4 schiebt Wellen um einen Meter an. Übermorgen leichter Regen bei 17 Grad mit 28% Wahrscheinlichkeit. Die Ebbe dauert bis 22.57 Uhr, die Flut bis 4.36 Uhr. Die Sonne geht um 19.02 Uhr unter und kommt morgen um 7.33 Uhr. 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
3: Moin, ich bin Nina und begrüße euch bei The Rock Radio Helgoland zu Mehr geht immer. Der Freitagabend gehört euch. Schickt euren Musikwunsch über die Wunschseite auf unserer Website. Kurz nach 6. Den passenden Schub in den Abend geben jetzt Rio Speedwagon mit Roll with the Changes.

0: Von Thailand bis an die türkische Küste ist eine 909 GT Katamaran-Yacht überführt worden. Sie liegt jetzt bei Demarin Didim.
1: Ja, ja.
0: 909 GT, also ein gewaltiges Schiffsvolumen, genau. Über ungefähr 6000 Seemeilen.
1: Einfach von A nach B.
0: Nein, deutlich mehr.
1: Ich verliere ja schon beim Umsteigen den Überblick. Hier waren 12 professionelle Seeleute an Bord, dazu Sri Lanka, Oman, der Golf von Aden mit Sicherheitsprotokollen, Rotes Meer und Ägäis. Das ist kein Feierabendturn.
0: Und genau deshalb war es eine strategische Yachtüberführung. In Didim wurde die Flagge von Langkawi auf die Marshallinseln übertragen. Die Klassifikation wechselte von Büro Veritas zu RINA. Jetzt heißt das Schiff I Don't Care und wird 2026 in der Türkei vom Passagierschiff zur privaten Residenz umgebaut.
1: Ja, ja.
0: The Rolling Stones, She Saw Me Coming.

0: Die Preise für gebrauchte, sehr große Öltanker liegen aktuell über denen für Neubauten. Es geht um VLCCs, also besonders große Rohöltanker. Mhm. Ein 5 Jahre altes Schiff ist rund 49% mehr wert als ein neues.
1: Das ist bei Schiffen also kein kleiner Gebrauchtwagenaufschlag.
0: Entscheidend ist die Lieferzeit. Wer heute einen Tanker besitzt, verdient sofort an den hohen Frachtraten. Ein Neubau, der jetzt bestellt wird, kommt meist erst 2029. Für mich sieht das aus wie ein Gipfel, auf dem die älteren Schiffe plötzlich die neuen überholen.
1: Nicht plötzlich. Solche Umkehrungen gab es bei 5 Jahre alten VLCCs in diesem Jahrhundert erst 5-mal. Ja, ja. Und die aktuelle läuft schon länger als beide Phasen von 2004.
0: Die Zählung hängt allerdings von Alter, Schiffstyp und Messzeitpunkt ab. Bei 15-jährigen VLCCs wurde der Neubauwert jetzt erstmals übertroffen. Ja, ja. Weiter mit Led Zeppelin und No Quarter.

0: Konrad Hotel Hamburg hat die Luxusreisebranche am vergangenen Freitag ihre Inspire Me Awards 2026 vergeben. Rund 120 Gäste aus Reisevertrieb, Hotellerie und Kreuzfahrt waren dabei.
1: Und wer ist diesmal ausgezeichnet worden?
0: Ole Dross von One Fine Moment wurde Luxury Agent of the Year. Japan bekam den Titel Goosebumps Destination of the Year. Dazu kamen unter anderem das Hotel Avali in Griechenland und das Schiff Amangati von Aman at Sea.
1: Also einmal quer durch die Luxusreise.
0: Nicht ganz, eher vom Reisebüro bis zum Schiff und zur Destination. Die Liste liest sich tatsächlich fast wie ein kompletter Reisekatalog, nur dass am Ende nicht gebucht, sondern abgestimmt wurde.
1: Und entschieden hat zuerst die Luxus-Insider-Community mit ihren Nominierungen. Danach eine Fachjury und im finalen Voting wieder die Community.
0: Jetzt geht's weiter mit den Scorpions und Still Loving

0: Der Wind zieht jetzt am Freitagabend sanft über die Oberlandklippen. Aber gedanklich stehen viele Menschen nach der Arbeitswoche immer noch ganz fest an ihrer Stempeluhr.
1: Stimmt gar nicht. Wer jetzt noch an den Schreibtisch denkt, hat das Wochenende auf der Insel wirklich nicht verstanden.
0: So leicht lässt sich die Kurbel im Kopf nun mal nicht anhalten.
1: Doch, ein tiefer Atemzug bei Tageslicht reicht schon aus, um die Sorgen drüben auf dem Festland zu lassen.
0: Schön wäre es. Für den ruhigen Übergang sorgen jetzt Peter Gabriel und Kate Bush mit

0: Und? Was geht heute auf der Insel? Deine Veranstaltungshinweise für Helgoland.
1: Für heute sind für dich keine Veranstaltungen angekündigt.
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1: Hallo, ich bin Stefan. In Schleswig-Holstein findet heute zum dritten Mal die lange Nacht der Demokratie statt. Volkshochschulen, Vereine und Bildungseinrichtungen laden landesweit zu 111 Veranstaltungen ein. Geplant sind unter anderem Diskussionen, Filme, Musik und Lesungen. In Bordesholm geht es auch um Risiken künstlicher Intelligenz für die Demokratie. In Kiel um Literatur und Landespolitik. In Brunsbüttel wird gemeinsam auf einer Kanalfähre gesungen. Erwartet werden rund 6000 Besucher. Die Angebote sind in der Regel kostenlos und ohne Anmeldung zugänglich. In Pinneberg hat der Finanzausschuss einer Beteiligung an einem gemeinsamen Gerichtsverfahren gegen die höhere Kreisumlage zugestimmt. Endgültig entscheidet kommende Woche die Ratsversammlung. Der Kreis erhöhte die Umlage für 2026 von 29,5 auf 31,5%. Die Kommunen bezweifeln, dass ihre Finanzlage ausreichend berücksichtigt wurde. Auch Quickborn, Wedel und Rellingen erwägen ein gemeinsames Vorgehen. Am Afsluitdijk in den Niederlanden ist die modernisierte Deichanlage zum Beginn der niederländischen Hochwassersaison offiziell eröffnet worden. Das Konsortium Level mit Van Oort, BAM Nederland und Rebel erneuerte nach Angaben von Van Oort 32,5 Kilometer des Deichs. Neue Pumpen, Schleusen und Wasserbauwerke sollen den Wasserabfluss verbessern. Zudem wurden 75.000 Levelblöcke verbaut und ein Fischwanderfluss integriert. Das waren die Nachrichten. Molly, wie wird das Wetter?
2: Genau, Stefan. Schauen wir mal aufs Wetter. Heute zieht es sich bei 17 Grad zu, nachts 16. Aus West weht Wind bis Stärke 4. Am Südhafen bleiben Wellen unter einem halben Meter handzahm. Morgen bleibt's bedeckt bei 17 Grad, nachts 15. Süd-Südwestwind bis 4 schiebt Wellen um einen Meter an. Übermorgen leichter Regen bei 17 Grad mit 28% Wahrscheinlichkeit. Die Ebbe dauert bis 22.57 Uhr, die Flut bis 4.36 Uhr. Die Sonne geht um 19.02 Uhr unter und kommt morgen um 7.33 Uhr.
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3: Moin zum Freitagabend und zu den Schiffsnews. Ich bin Thorsten bei The Rock Radio Helgoland. Eure Musikwünsche könnt ihr über die Wunschseite auf unserer Website schicken. Kurz nach 7. Den ersten kräftigen Takt an diesem Freitag setzt Jethro Tull mit Locomotive Breath.

zweite Afsluitdijk in den Niederlanden ist heute offiziell eröffnet worden, zum Beginn der niederländischen Hochwassersaison. Gemeinsam mit Van Oord, seinen Projektpartnern und Rijkswaterstaat. Die gut 32 Kilometer lange Anlage hat neue Pumpen, Schleusen und hydraulische Bauwerke bekommen und kann mehr Wasser abführen. Bei einem Deich denkt man erstmal an eine gerade Linie. Hier steckt aber auch die Fischwanderung drin, mit 75.000 Levelblöcken. Der Umbau soll die Niederlande für kommende Jahrzehnte schützen. Weiter mit Noisettes und Sometimes.

Princess Cruises hat seit dem 28. September 2026 eine eigene KI-App in ChatGPT. Sie sucht individuell passende Kreuzfahrten und beantwortet Detailfragen. Für Deutschland ist sie noch nicht direkt relevant, weil sie auf die US-Website der Reederei zugreift. Für Reisebüros wirkt das trotzdem wie ein bequemer Weg am Schalter vorbei, auch wenn dort die persönliche Beratung und spätere Betreuung besser sein könnten. Die eigentliche Buchung läuft weiterhin über die Princess-Website. Für Reisebüros also schon eine Barrikade. Limp Bizkit mit Head for the Barricade.

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1: 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Divine Curry. Von mittendrin. 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

Tanker ist in der Straße von Hormus von einem unbekannten Projektil getroffen worden. Das passierte am Donnerstag gegen 18 Uhr UTC. An Bord brach ein Feuer aus, die Crew wurde als sicher gemeldet. Eine britische maritime Meldestelle veröffentlichte dazu die Warnung 147-26. Auffällig ist dabei auch die Verzögerung. Mehrere Angriffe wurden erst Stunden oder Tage später bekannt. Wie groß der Schaden ist und ob es Folgen für die Umwelt gibt, bleibt offen. Niemand wurde als Verantwortlicher genannt. Eros Ramazzotti mit Amma.

In der Straße von Hormus ist erneut ein Tanker von einem unbekannten Projektil getroffen worden. Die Angriffe dort dauern seit mehreren Tagen an. Großbritannien hat am Donnerstag 8 Schiffe sanktioniert, als Teil eines Pakets mit 31 neuen Maßnahmen gegen russische Energieeinnahmen, maritime Logistik und Unterstützer Moskaus. Auf dem Wasser liegen damit 2 Ebenen nebeneinander, ein konkreter Treffer und politische Maßnahmen gegen Schiffe. Zu den Sanktionen gehören auch 5 LNG-Tanker, darunter 3 neuere eisgängige Schiffe für Russlands arktischen LNG-Handel. Danach Seconds to Mars mit Kings and Queens.

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1: Am 2. Oktober 1951, heute vor 75 Jahren, wird in Wall's End im Nordosten Englands Gordon Matthew Thomas Sumner geboren. Ein Junge aus einer Industrieregion nahe der Swan Hunter Werft, Sohn eines Ingenieurs und Milchmanns. Niemand ahnt damals, dass aus ihm einmal Sting werden würde. Der Name entsteht ganz unspektakulär. Bei Auftritten mit den Phoenix Jazzmen trägt Sumner einen schwarz-gelb gestreiften Pullover. Ein Bandkollege findet, er sehe aus wie eine Wespe. Sting bleibt hängen. Bevor daraus eine Weltkarriere wird, studiert er Pädagogik, unterrichtet rund 2 Jahre an einer Schule und spielt nebenbei Jazz, Rock und Jazzrock, sogar auf Kreuzfahrtschiffen und in Kabarets. Diese Jahre hört man später, in seinem präzisen Bassspiel, in den ungewöhnlichen Harmonien und in einer Offenheit, die weit über klassischen Rock hinausgeht. 1977 gründet Sting mit Stuart Copeland und Henry Padovani The Police. Andy Summers ersetzt schließlich Padovani und aus dem Trio entsteht ein Sound, der Punk, New Wave, Reggae und Jazzrhythmik miteinander verschaltet. Das zweite Album, Regatta de Blanc von 1979, ist der erste von 4 aufeinanderfolgenden Police-Studioalben an der Spitze der britischen Charts. 1983 folgt Synchronicity und mit ihm ein Song, der bis heute zwischen Liebeserklärung und Kontrollverlust oszilliert. Every Breath You Take. Sting schrieb ihn, doch erst das Zusammenspiel aus seinem Bass und Gesang, Andy Summers Gitarre und Copelands Drums machte daraus diesen unverwechselbaren Spannungsbogen. Nummer 1 in Großbritannien und den USA, später Grammy prämiert und keineswegs so romantisch, wie manche Hochzeitsplaylist vermuten lässt. Nach The Police erweitert Sting seinen Horizont mit Jazz, Weltmusik und klassischen Einflüssen. Über 100 Millionen verkaufte Tonträger und 16 Grammys stehen für eine Karriere, die in einer Werftstadt begann und weit über Rockgrenzen hinauswuchs. Und jetzt kommt genau dieses Stück, dessen dunkle Seite im perfekten Kontrast zu seiner makellosen Oberfläche steht. Every Breath You Take. Every breath.

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1: Hallo, ich bin Stefan. In Schleswig-Holstein findet heute zum dritten Mal die lange Nacht der Demokratie statt. Volkshochschulen, Vereine und Bildungseinrichtungen laden landesweit zu 111 Veranstaltungen ein. Geplant sind unter anderem Diskussionen, Filme, Musik und Lesungen. In Bordesholm geht es auch um Risiken künstlicher Intelligenz für die Demokratie. In Kiel um Literatur und Landespolitik. In Brunsbüttel wird gemeinsam auf einer Kanalfähre gesungen. Erwartet werden rund 6000 Besucher. Die Angebote sind in der Regel kostenlos und ohne Anmeldung zugänglich. In Pinneberg hat der Finanzausschuss einer Beteiligung an einem gemeinsamen Gerichtsverfahren gegen die höhere Kreisumlage zugestimmt. Endgültig entscheidet kommende Woche die Ratsversammlung. Der Kreis erhöhte die Umlage für 2026 von 29,5 auf 31,5%. Die Kommunen bezweifeln, dass ihre Finanzlage ausreichend berücksichtigt wurde. Auch Quickborn, Wedel und Rellingen erwägen ein gemeinsames Vorgehen. Am Afsluitdijk in den Niederlanden ist die modernisierte Deichanlage zum Beginn der niederländischen Hochwassersaison offiziell eröffnet worden. Das Konsortium Level mit Van Oort, BAM Nederland und Rebel erneuerte nach Angaben von Van Oort 32,5 Kilometer des Deichs. Neue Pumpen, Schleusen und Wasserbauwerke sollen den Wasserabfluss verbessern. Zudem wurden 75.000 Levelblöcke verbaut und ein Fischwanderfluss integriert. Das waren die Nachrichten. Molly, wie wird das Wetter?
2: Genau, Stefan. Schauen wir mal aufs Wetter. Heute zieht es sich bei 17 Grad zu, nachts 16. Aus West weht Wind bis Stärke 4. Am Südhafen bleiben Wellen unter einem halben Meter handzahm. Morgen bleibt's bedeckt bei 17 Grad, nachts 15. Süd-Südwestwind bis 4 schiebt Wellen um einen Meter an. Übermorgen leichter Regen bei 17 Grad mit 28% Wahrscheinlichkeit. Die Ebbe dauert bis 22.57 Uhr, die Flut bis 4.36 Uhr. Die Sonne geht um 19.02 Uhr unter und kommt morgen um 7.33 Uhr. 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
3: Hallo, ich bin Holger bei The Rock Radio Helgoland. Schön, dass ihr zur Holgers Rocknacht dabei seid. Kurz nach 8, der Freitagabend ist noch jung und wir legen direkt los mit einem Song voller Druck. Iron Jones mit Hot Friends, Radio Edit.

Oasis haben die Versteigerung einer Sammlung unveröffentlichter Aufnahmen gestoppt. Die Band aus Manchester geht rechtlich gegen den Verkauf an diesem Wochenende vor. In der Sammlung liegen mehr als 60 Konzertmitschnitte, dazu Proben, Soundchecks und Gespräche der Band. Ein privates Tonarchiv wird damit gerade zum Gegenstand eines Gerichtsverfahrens. Die Auktion ist verschoben, bis der Streit geklärt ist. Am vergangenen Wochenende waren außerdem alle angekündigten Termine der Live-27-Tour ausverkauft. Weiter geht's mit Frank Zappa und Apostrophe.

0: Und hier kommt Rocky.
1: Mein Mädel.
0: Der Basstölpel Ernst August.
2: Ich bin kein Mädel.
0: Die Trottellumme Helga.
3: Ah, ich bin im Radio.
0: Und der Fischbrötchenträger Finn.
4: Oh, lecker.
0: Zusammen sind sie Helgolands schrägste Vögel.
2: Was ist denn mit dir los, Rocky?
3: Ich glaube, Rocky will uns was sagen.
2: Wenn du uns was sagen willst, Rocky, dann tu's einfach. Du nervst, Rocky.
3: Ja, schau mal, Ernst August, Rocky hat sich was um den Schnabel gebunden.
2: Oh, das sieht aber schön aus, Rocky, was du da hast. Das ist ja schön blau und rot und so. Und das ist richtig modisch.
3: Oh ja, Rocky, wo hast du das denn her?
2: Irgendwie wirkt Rocky, als hätte er das nicht so gerne am Schnabel.
3: Aber wie kann man denn sowas Modisches nicht richtig gerne haben? Das ist doch wunderschön.
2: Helga, ich glaube, er hat gerade Hilfe gesagt. Ich glaube, da warten wir noch ein bisschen, oder?
3: Du meinst, wir sollten das noch ein bisschen auskosten?
2: Okay, jetzt einmal leise. Ich glaube, Helga, das ist das, was die Zweibeiner immer ins Meer schmeißen. Das habe ich schon ein paar Mal gesehen, das Zeug, dieses Blau-Grün. Hast du nicht gesehen?
3: Jetzt weiß ich endlich, wozu das da ist. Das ist dazu da, damit Rocky auch mal die Schnauze hält.
2: Komm, Helga, ich kann dieses Gejammere nicht mehr ertragen. Komm, wir machen das weg von seinem Schnabel.
3: Na gut, aber dann darf ich es behalten, okay?
2: Na komm, Helga, zieh mal mit.
1: Danke, Freunde. Ihr seid die alle. Was ist denn da unten? Juhu!
5: Hey, du Scheißmöbel! Bring mir sofort mein Fischbrötchen wieder! Oh, Mann!
2: Gibt's das, Helga? Da hilft man ihm und das Erste, was er dann macht, ist ans Fressen denken.
3: Ja, ich hatte mal so einen Typen, der hat immer an was anderes gedacht. Das war auch nicht besser.
1: Oh, Freunde, vielen, vielen lieben Dank, dass ihr mir... Oh, mein Schnabel, ich kann wieder reden. Juhu!
2: Ja, glaube ich, das war keine gute Idee. Hast du das Plastikstück noch?
3: Ja.
2: Rocky, komm mal her. Ich will es besser so, Helga, oder? Ja, irgendwie ist er mir so viel sympathischer.
0: Demnächst mehr von Helga's Scheiße Vögel.
1: Tschüss, Küken.
2: Fresse, Rocky.

Nun hat Sir Brian May Ende September Roger Taylor bei dessen Konzert für zwei Songs begleitet. Am Ende des Abends spielten sie gemeinsam We Will Rock You und Radio Gaga in Afro-Pop-artigen Versionen. Zwei Stücke als gemeinsamer Schlusspunkt, eher ein kurzer Besuch als ein ganzer Queen-Abend. Taylor ist mit seinem neuen Solo-Album unterwegs, das am 18. September erschienen ist. Weiter geht's mit Avenged Sevenfold und Doing Times.

Talking Heads bringen am 13. November eine erweiterte Ausgabe ihres Albums Fear of Music heraus, mit Raritäten und bisher unveröffentlichter Musik. Enthalten sind das neu remasterte Originalalbum und zwei komplette Konzerte der Tour von 1979 aus Boston und Passaic in New Jersey. Drei CDs plus Blu-ray oder sechs LPs. Im Regal wirkt es eher wie ein Archiv als wie nur ein Album. Die Blu-ray bringt neue Raumklangmixe und seltene TV-Auftritte dazu. Vorbestellbar ist alles schon jetzt. Weiter geht's mit The Verve, Velvet Morning.

Windsor in England ist Tony Iommi, der 78-jährige Gitarrist von Black Sabbath, mit einem MBE, einer britischen Auszeichnung, geehrt worden. Die Ehrung würdigt seine Dienste für Musik und Wohltätigkeit. Bei Iommi liegen an diesem Tag Orden und Sturm dicht beieinander. Am selben Tag erschien Stormwatcher, seine zweite Single vom Soloalbum From the Dark. Der dunkle maritime Song stammt aus seiner Zusammenarbeit mit Jorn Lande und bekommt ein animiertes Video. Weiter auf The Rock Radio Helgoland mit Gianna Nannini und Contaminata.

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1: Hallo, ich bin Stefan. In Schleswig-Holstein findet heute zum dritten Mal die lange Nacht der Demokratie statt. Volkshochschulen, Vereine und Bildungseinrichtungen laden landesweit zu 111 Veranstaltungen ein. Geplant sind unter anderem Diskussionen, Filme, Musik und Lesungen. In Bordesholm geht es auch um Risiken künstlicher Intelligenz für die Demokratie. In Kiel um Literatur und Landespolitik. In Brunsbüttel wird gemeinsam auf einer Kanalfähre gesungen. Erwartet werden rund 6000 Besucher. Die Angebote sind in der Regel kostenlos und ohne Anmeldung zugänglich. In Pinneberg hat der Finanzausschuss einer Beteiligung an einem gemeinsamen Gerichtsverfahren gegen die höhere Kreisumlage zugestimmt. Endgültig entscheidet kommende Woche die Ratsversammlung. Der Kreis erhöhte die Umlage für 2026 von 29,5 auf 31,5%. Die Kommunen bezweifeln, dass ihre Finanzlage ausreichend berücksichtigt wurde. Auch Quickborn, Wedel und Rellingen erwägen ein gemeinsames Vorgehen. Am Afsluitdijk in den Niederlanden ist die modernisierte Deichanlage zum Beginn der niederländischen Hochwassersaison offiziell eröffnet worden. Das Konsortium Level mit Van Oort, BAM Nederland und Rebel erneuerte nach Angaben von Van Oort 32,5 Kilometer des Deichs. Neue Pumpen, Schleusen und Wasserbauwerke sollen den Wasserabfluss verbessern. Zudem wurden 75.000 Levelblöcke verbaut und ein Fischwanderfluss integriert. Das waren die Nachrichten. Molly, wie wird das Wetter?
2: Genau, Stefan. Schauen wir mal aufs Wetter. Heute zieht es sich bei 17 Grad zu, nachts 16. Aus West weht Wind bis Stärke 4. Am Südhafen bleiben Wellen unter einem halben Meter handzahm. Morgen bleibt's bedeckt bei 17 Grad, nachts 15. Süd-Südwestwind bis 4 schiebt Wellen um einen Meter an. Übermorgen leichter Regen bei 17 Grad mit 28% Wahrscheinlichkeit. Die Ebbe dauert bis 22.57 Uhr, die Flut bis 4.36 Uhr. Die Sonne geht um 19.02 Uhr unter und kommt morgen um 7.33 Uhr.
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3: Hallo, ich bin Holger bei Holgers Rocknacht. Der Freitagabend auf Helgoland hat längst seinen eigenen Takt und vielleicht verbindet euch genau jetzt ein Song mit der Insel, ganz gleich, wo ihr ihn hört. Kurz nach 9. Den Anfang macht

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Die Geschichte Helgolands. Heute vier Männer in einem kleinen Boot. Am Nachmittag des 2. Oktober 1699 kenterte vor Helgoland ein kleines Wasserfahrzeug. Vier Männer waren an Bord, einer von ihnen ertrank. Die Insel lag damals mitten an den Seewegen zu Elbe, Weser und Eider. Helgoländer verdienten ihr Geld mit Fischerei, Seefahrt und als Lotsen. Sie kannten die Gewässer um den Roten Felsen und führten Handelsschiffe durch gefährliche Fahrwasser. Nach dem Kentern blieben drei Männer zurück. Für den vierten endete die Fahrt im Wasser.

Enter Shikari wollen Ende 2027 auf unbestimmte Zeit pausieren. Die Band hat angekündigt, danach als aufnehmende und auftretende Band zunächst ruhend zu werden. Ob daraus eine Rückkehr oder das Ende wird, weiß sie selbst nicht. Frontmann Ru Reynolds hatte zuvor von Burnout, Zwangsstörungen und einer Überempfindlichkeit des Nervensystems gesprochen. Weniger ein Schlussstrich mit Ansage als eine bewusst offengelassene Tür. So liest sich ihr Brief an die Fans. Für 2027 sind Festivalauftritte geplant. Jetzt Kasabian mit Bumblebee.

Greta Van Fleet gehen auf Tour durch Nordamerika und Europa. Into the Beginning führt die Grammy-ausgezeichnete Rockband durch fast 60 Städte, von Savannah Anfang Februar 2027 bis Grand Rapids Ende Juli. Vorher spielt die Band an den ersten drei Samstagen im Oktober eine intime Residency in Nashville. Der Sprung von dort zu dieser langen Liste wirkt schon auf dem Papier ziemlich weit. Die jüngste Single gehört zum kommenden vierten Album Palace for the People. Der Vorverkauf startet in Europa am 7. Oktober ohne Platinumpreise. Guano Apes mit Kumbaya.

Rolling Stones haben heute ihr neuestes Video zum Album Foreign Tongues veröffentlicht. Mit dem schwedischen Schauspieler Alexander Skarsgård. Bekannt ist er vielen als Lukas Mattsson aus Succession. Ein ziemlich anderer Auftritt als dieser Tech-Mogul in einem Stones-Video. Im Song fragen die Stones, wem man wirklich vertraut. Boeing, NASA oder Mr. Musk. Mick Jagger sagt, die Wörter müssten im Takt herauskommen. Ronnie Wood nennt das Stück sozialen Kommentar. Weiter bei The Rock Radio Helgoland. Santana featuring Tina Turner

Und jetzt ein Musikwunsch von Yannick aus Stuttgart. Ohne weitere Grüße, dafür mit einem klaren Songtitel. Next Semester von 21 Pilots. Nach Santana und Tina Turner geht's damit weiter durch Holgers Rocknacht.

The Perfect Circle haben für 2027 eine ausgedehnte Nordamerika-Tour angekündigt und die neue Single To Whom It May Concern veröffentlicht. Sie ist nach Starless im Mai die zweite neue Veröffentlichung der Band in diesem Jahr. Zwei neue Songs in einem Jahr, dazu Billy Howardells More To Come, da bleibt bei A Perfect Circle offenbar noch einiges in Bewegung. Maynard James Keenan übernimmt in Kanada den Doppeljob. Pussifer eröffnet dort mehrere Termine, The Cult danach den weiteren Tourverlauf bis zum Finale im Juni. Der allgemeine Ticketverkauf startet heute um 10 Uhr Ortszeit. Jetzt Kay Tunstall mit

Sitzt ihr am Freitagabend eigentlich schon gemütlich beim Feierabendbier oder steht der Spaziergang an der Wasserkante erst noch an? Auf der Insel ticken die Uhren nach der letzten Fähre ja sowieso etwas entspannter. Wer für später noch den richtigen Sound sucht, wirft seinen Musikwunsch einfach schnell auf der Website ein. Und jetzt wird es düster. Metallica mit Lover.

0: Und jetzt kommt ein musikalischer Gruß von Captain T aus Kaohsiung in Taiwan, passend zu unserem Aufruf für eure Musikwünsche. Für ihn gibt's With or Without You von U2. Viel Spaß mit diesem Klassiker.
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1: Hallo, ich bin Stefan. In Schleswig-Holstein findet heute zum dritten Mal die lange Nacht der Demokratie statt. Volkshochschulen, Vereine und Bildungseinrichtungen laden landesweit zu 111 Veranstaltungen ein. Geplant sind unter anderem Diskussionen, Filme, Musik und Lesungen. In Bordesholm geht es auch um Risiken künstlicher Intelligenz für die Demokratie. In Kiel um Literatur und Landespolitik. In Brunsbüttel wird gemeinsam auf einer Kanalfähre gesungen. Erwartet werden rund 6000 Besucher. Die Angebote sind in der Regel kostenlos und ohne Anmeldung zugänglich. In Pinneberg hat der Finanzausschuss einer Beteiligung an einem gemeinsamen Gerichtsverfahren gegen die höhere Kreisumlage zugestimmt. Endgültig entscheidet kommende Woche die Ratsversammlung. Der Kreis erhöhte die Umlage für 2026 von 29,5 auf 31,5%. Die Kommunen bezweifeln, dass ihre Finanzlage ausreichend berücksichtigt wurde. Auch Quickborn, Wedel und Rellingen erwägen ein gemeinsames Vorgehen. Am Afsluitdijk in den Niederlanden ist die modernisierte Deichanlage zum Beginn der niederländischen Hochwassersaison offiziell eröffnet worden. Das Konsortium Level mit Van Oort, BAM Nederland und Rebel erneuerte nach Angaben von Van Oort 32,5 Kilometer des Deichs. Neue Pumpen, Schleusen und Wasserbauwerke sollen den Wasserabfluss verbessern. Zudem wurden 75.000 Levelblöcke verbaut und ein Fischwanderfluss integriert. Das waren die Nachrichten. Molly, wie wird das Wetter?
2: Ja, Elias, ein Blick aufs Wetter. Bei 18 Grad nieselt es gerade. Später bleibt der Himmel dicht. Heute liegen die Werte zwischen 17 und 18 Grad. Bei Wind bis Stärke 4 aus Süd-Südwest und Wellen unter einem halben Meter. Bedeckt bei 16 bis 17 Grad. Westwind bis Stärke 4 und Wellen um einen halben Meter. Übermorgen bleibt es grau. Ebbe ist bis 22.16 Uhr, danach Flut bis 3.51 Uhr. Die Sonne geht um 19.04 Uhr unter und morgen um 7.32 Uhr auf.
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3: Guten Abend, ich bin Holger bei Holgers Rocknacht. Schönen Freitagabend euch allen, die Stunde ist kurz nach 10. Wenn ihr einen Musikwunsch habt, findet ihr die Wunschseite auf unserer Website. Für euch Neck mit Conjunzione Astralis.

weiter geht's mit einem lieben Gruß von Nienke aus Stuggi. Sie schickt herzliche Grüße an Yannick aus Waiblingen. Dazu passt jetzt Stadt von Cassandra Steen featuring Adele Tawil. Für euch beide und alle, die gerade unterwegs sind.

Peter Gabriel bringt am 27. November sein neues Album O heraus. Im Lauf dieses Jahres hat er zu jedem Vollmond eine Single veröffentlicht, jeweils als Brightside-Mix von Mark Spike Stent und als Darkside-Mix von Chad Blake, begleitet von neuen Bildern. Zwei Fassungen pro Song, als würde derselbe Gedanke einmal ins Helle und einmal ins Dunkle gedreht. Inhaltlich geht es um Zukunft, künstliche Intelligenz und andere Technologien. Die Platte umfasst 13 Songs. Weiter geht's mit Freddie Mercury und Eddie Howell, The Man from Manhattan.

Paul McCartney erweitert sein Album The Boys of Dungeon Lane. Die Sonderausgabe kommt am 7. Oktober digital und am 9. Dezember als Doppel-LP. 4 neue Stücke sind dabei, darunter eine neue Fassung seines Duetts mit Ringo Starr. Auffällig persönlich, McCartney blickt auf seine Beatles-Zeit und auf Liverpool zurück. Dazu kommt neues Artwork von Kate Gibb, einer Künstlerin, als Collage aus mehr als 100 Bildern aus McCartneys Sammlung. Das Album ist für den Mercury Prize nominiert, erstmals in seiner Karriere. Weiter geht's mit Rush und Dreamline.

Wer steht an diesem milden Freitagabend eigentlich noch oben am Klippenrand und schaut in die dunkle Nordsee? Bei diesem klaren Himmel sieht man gefühlt bis zum Festland oder bis nach Kalifornien, wenn man die Fantasie ein bisschen aufdreht. Für die ganz großen Träume auf dem Felsen kommt hier Robbie Williams mit I Will Talk and Hollywood Will.

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1: Hallo, ich bin Stefan. In Schleswig-Holstein findet heute zum dritten Mal die lange Nacht der Demokratie statt. Volkshochschulen, Vereine und Bildungseinrichtungen laden landesweit zu 111 Veranstaltungen ein. Geplant sind unter anderem Diskussionen, Filme, Musik und Lesungen. In Bordesholm geht es auch um Risiken künstlicher Intelligenz für die Demokratie. In Kiel um Literatur und Landespolitik. In Brunsbüttel wird gemeinsam auf einer Kanalfähre gesungen. Erwartet werden rund 6000 Besucher. Die Angebote sind in der Regel kostenlos und ohne Anmeldung zugänglich. In Pinneberg hat der Finanzausschuss einer Beteiligung an einem gemeinsamen Gerichtsverfahren gegen die höhere Kreisumlage zugestimmt. Endgültig entscheidet kommende Woche die Ratsversammlung. Der Kreis erhöhte die Umlage für 2026 von 29,5 auf 31,5%. Die Kommunen bezweifeln, dass ihre Finanzlage ausreichend berücksichtigt wurde. Auch Quickborn, Wedel und Rellingen erwägen ein gemeinsames Vorgehen. Am Afsluitdijk in den Niederlanden ist die modernisierte Deichanlage zum Beginn der niederländischen Hochwassersaison offiziell eröffnet worden. Das Konsortium Level mit Van Oort, BAM Nederland und Rebel erneuerte nach Angaben von Van Oort 32,5 Kilometer des Deichs. Neue Pumpen, Schleusen und Wasserbauwerke sollen den Wasserabfluss verbessern. Zudem wurden 75.000 Levelblöcke verbaut und ein Fischwanderfluss integriert. Das waren die Nachrichten. Molly, wie wird das Wetter?
2: Genau, Stefan. Schauen wir mal aufs Wetter. Heute zieht es sich bei 17 Grad zu, nachts 16. Aus West weht Wind bis Stärke 4. Am Südhafen bleiben Wellen unter einem halben Meter handzahm. Morgen bleibt's bedeckt bei 17 Grad, nachts 15. Süd-Südwestwind bis 4 schiebt Wellen um einen Meter an. Übermorgen leichter Regen bei 17 Grad mit 28% Wahrscheinlichkeit. Die Ebbe dauert bis 22.57 Uhr, die Flut bis 4.36 Uhr. Die Sonne geht um 19.02 Uhr unter und kommt morgen um 7.33 Uhr. 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
3: Guten Abend, ich bin Holger bei The Rock Radio Helgoland. Hier ist Holgers Rocknacht. Kurz nach 11 an diesem Freitag. Für den Auftakt habe ich einen Song, der jetzt bei uns losgeht. Catfish and the Bottleman mit Heathrow. Love.

Dieser edle Sound von Donald Fagans Album The Nightfly aus dem Jahr 1982 holt einen am späten Freitagabend sofort ab. Draußen zieht eine leichte Brise über die Insel und drinnen wird es langsam ruhig. Wir schalten einen Gang zurück mit Musik aus dem Jahr 1991. Stefan Eicher mit Padami.

Unveröffentlichter Oasis-Aufnahmen sind aus der Auktion am kommenden Wochenende zurückgezogen worden, nachdem die Band rechtlich gegen den Verkauf vorgegangen ist. Enthalten sind 63 Konzertmitschnitte und mehr als 100 Stunden Proben, Soundchecks und Gespräche. Das ist auf Band eher ein komplettes Arbeitsarchiv als nur ein weiterer Konzertmitschnitt. Der Sohn des früheren Soundtechnikers Hugh Richards hat die Auktion verschoben, bis der Rechtsstreit geklärt ist. Vergangenes Wochenende waren außerdem alle angekündigten Termine der Live 27 Welttour ausverkauft. Brian Ferry and Roxy Music mit More Than This.

Im Roundhouse in London hat Brian May Roger Taylor am 28. September für zwei Songs auf der Bühne begleitet. Zum Schluss spielten sie mit der Band afro-pop-artige Versionen von We Will Rock You und Radio Gaga. Ein Schlagzeuger, der fast den ganzen Abend am Mikrofon steht, und ein Gitarrist, der erst am Ende dazukommt, das ist schon eine besondere Rollenverteilung. Taylor ist mit seinem neuen Soloalbum unterwegs, May stieg für den Schluss ein. Jetzt weiter mit Paramore und All I Wanted.

Talking Heads legen ihr Album Fear of Music als erweiterte Super Deluxe-Ausgabe neu auf. Sie erscheint am 13. November und kann schon vorbestellt werden. Enthalten sind das remasterte Album, zwei komplette Konzerte der damaligen Tour und zahlreiche Raritäten, als drei CDs mit Blu-ray oder als sechs LPs. Auf dem Papier ist das weniger eine neue Platte als ein ganzer Abend mit Talking Heads. Dazu kommen alternative Fassungen, ein unveröffentlichter Ausschnitt und seltene Fernsehaufnahmen. Jetzt The Rock Radio Helgoland mit Linkin Park und Blackout.

vor halb zwölf. Tony Iommi, der 78-jährige Gitarrist von Black Sabbath, hat auf Schloss Windsor eine britische Auszeichnung erhalten für seine Verdienste um die Musik und um wohltätige Arbeit. Die Ehrung war im Juni bei den Geburtstagsauszeichnungen des Königs angekündigt worden. Ein dunkler, maritimer Songtitel passt auf Helgoland natürlich ziemlich gut zur Nachtwache. Am selben Tag erschien Stormwatcher aus Iommis kommendem Soloalbum From the Dark, das am 23. Oktober herauskommt. Gesang und Text stammen von Jorn Lande. Jetzt 30 Seconds to Mars mit A Beautiful Life.

1994 haben Blumfeld mit ihrem Album L'État et moi die deutsche Musikszene gewaltig geprägt. Dieser sperrige deutsche Indie-Rock aus den 90ern hat bis heute absolut nichts von seiner Wirkung verloren. Passt im Grunde wie gemacht zu dieser ruhigen späten Stunde am Freitagabend hier auf der Insel. Hier sind Blumfeld mit Ghetto-Welt. Ein Lied.

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1: Am 2. Oktober 1951, heute vor 75 Jahren, wird in Wall's End im Nordosten Englands Gordon Matthew Thomas Sumner geboren. Ein Junge aus einer Industrieregion nahe der Swan Hunter Werft, Sohn eines Ingenieurs und Milchmanns. Niemand ahnt damals, dass aus ihm einmal Sting werden würde. Der Name entsteht ganz unspektakulär. Bei Auftritten mit den Phoenix Jazzmen trägt Sumner einen schwarz-gelb gestreiften Pullover. Ein Bandkollege findet, er sehe aus wie eine Wespe. Sting bleibt hängen. Bevor daraus eine Weltkarriere wird, studiert er Pädagogik, unterrichtet rund 2 Jahre an einer Schule und spielt nebenbei Jazz, Rock und Jazzrock, sogar auf Kreuzfahrtschiffen und in Kabarets. Diese Jahre hört man später, in seinem präzisen Bassspiel, in den ungewöhnlichen Harmonien und in einer Offenheit, die weit über klassischen Rock hinausgeht. 1977 gründet Sting mit Stuart Copeland und Henry Padovani The Police. Andy Summers ersetzt schließlich Padovani und aus dem Trio entsteht ein Sound, der Punk, New Wave, Reggae und Jazzrhythmik miteinander verschaltet. Das zweite Album, Regatta de Blanc von 1979, ist der erste von 4 aufeinanderfolgenden Police-Studioalben an der Spitze der britischen Charts. 1983 folgt Synchronicity und mit ihm ein Song, der bis heute zwischen Liebeserklärung und Kontrollverlust oszilliert. Every Breath You Take. Sting schrieb ihn, doch erst das Zusammenspiel aus seinem Bass und Gesang, Andy Summers Gitarre und Copelands Drums machte daraus diesen unverwechselbaren Spannungsbogen. Nummer 1 in Großbritannien und den USA, später Grammy prämiert und keineswegs so romantisch, wie manche Hochzeitsplaylist vermuten lässt. Nach The Police erweitert Sting seinen Horizont mit Jazz, Weltmusik und klassischen Einflüssen. Über 100 Millionen verkaufte Tonträger und 16 Grammys stehen für eine Karriere, die in einer Werftstadt begann und weit über Rockgrenzen hinauswuchs. Und jetzt kommt genau dieses Stück, dessen dunkle Seite im perfekten Kontrast zu seiner makellosen Oberfläche steht. Every Breath You Take.

Ich bin Holger. Wer drückt sich an diesem Freitagabend eigentlich gerade noch vorm Zähneputzen? Draußen auf der Insel ist längst alles ruhig, aber der Kopf will einfach noch nicht ins Bett. Für diesen späten Moment gibt es jetzt genau den passenden dunklen Sound. Hier sind Him mit I Will Be The End Of You.

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Was macht ihr an diesem Samstagabend eigentlich noch, wenn der Felsen langsam ganz still wird? Manche Gedanken kommen eben erst, wenn die Insel zur Ruhe findet. James Blunt hat darin seine eigenen Erfahrungen als Offizier der britischen Armee im Kosovo verarbeitet. Hier ist Ralf bei The Rock Radio Helgoland mit James Blunt und No Breath.

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Wildflowers holen einen um diese späte Stunde sofort ab. Fehlt im Grunde nur noch die eine Lieblingsperson an der Seite, für die man alles stehen lässt. Genau so jemandem hat Usher 2008 auf seinem Album Here I Stand ein Denkmal gesetzt. Hier ist Usher mit Something Special.

Wer von euch sitzt am Samstagabend eigentlich immer noch auf dem Sofa und sucht den Absprung ins Bett? Man nimmt sich ja jedes Mal vor, früher schlafen zu gehen, und am Ende bleibt man doch wieder hängen. Falls ihr euch auch fragt, ob die kurze Nacht morgen schmerzt, hier sind Culture Club mit Do You Really Want to Hurt Me?

0: Mitternachtshunger schlägt bekanntlich immer genau dann zu, wenn im Kühlschrank nur noch Senf steht. Wenn mitten in der Nacht der Magen knurrt, nimmt man eben, was da ist. Da geht es uns hier auf der Insel nicht anders als damals in den Sümpfen von Louisiana. Tony Joe White mit Pork Salad Annie.
1: 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Looks something like a turnip green. Nearby called it pork salad. Pork salad. Used to know a girl lived down there and she'd go out in the evenings and pick her a mess of it. Carry it home and cook it for supper. Cause that's about all they had to eat. They did all right.

steht ihr am Samstagabend auch noch am offenen Fenster und lasst euch die milde Nachtbrise um die Nase wehen? Wer jetzt noch wach ist, hat es wohl absolut nicht eilig ins Bett. Manchmal braucht man eben einfach etwas Geduld, bis der Tag wirklich vorbei ist. Hier ist Ralf auf The Rock Radio Helgoland mit Guns N' Roses und

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1: Hallo, ich bin Stefan. In Schleswig-Holstein findet heute zum dritten Mal die lange Nacht der Demokratie statt. Volkshochschulen, Vereine und Bildungseinrichtungen laden landesweit zu 111 Veranstaltungen ein. Geplant sind unter anderem Diskussionen, Filme, Musik und Lesungen. In Bordesholm geht es auch um Risiken künstlicher Intelligenz für die Demokratie. In Kiel um Literatur und Landespolitik. In Brunsbüttel wird gemeinsam auf einer Kanalfähre gesungen. Erwartet werden rund 6000 Besucher. Die Angebote sind in der Regel kostenlos und ohne Anmeldung zugänglich. In Pinneberg hat der Finanzausschuss einer Beteiligung an einem gemeinsamen Gerichtsverfahren gegen die höhere Kreisumlage zugestimmt. Endgültig entscheidet kommende Woche die Ratsversammlung. Der Kreis erhöhte die Umlage für 2026 von 29,5 auf 31,5%. Die Kommunen bezweifeln, dass ihre Finanzlage ausreichend berücksichtigt wurde. Auch Quickborn, Wedel und Rellingen erwägen ein gemeinsames Vorgehen. Am Afsluitdijk in den Niederlanden ist die modernisierte Deichanlage zum Beginn der niederländischen Hochwassersaison offiziell eröffnet worden. Das Konsortium Level mit Van Oort, BAM Nederland und Rebel erneuerte nach Angaben von Van Oort 32,5 Kilometer des Deichs. Neue Pumpen, Schleusen und Wasserbauwerke sollen den Wasserabfluss verbessern. Zudem wurden 75.000 Levelblöcke verbaut und ein Fischwanderfluss integriert. Das waren die Nachrichten. Molly, wie wird das Wetter?
2: Genau, Stefan. Schauen wir mal aufs Wetter. Heute zieht es sich bei 17 Grad zu, nachts 16. Aus West weht Wind bis Stärke 4. Am Südhafen bleiben Wellen unter einem halben Meter handzahm. Morgen bleibt's bedeckt bei 17 Grad, nachts 15. Süd-Südwestwind bis 4 schiebt Wellen um einen Meter an. Übermorgen leichter Regen bei 17 Grad mit 28% Wahrscheinlichkeit. Die Ebbe dauert bis 22.57 Uhr, die Flut bis 4.36 Uhr. Die Sonne geht um 19.02 Uhr unter und kommt morgen um 7.33 Uhr.

schwungvolle Rhythmus von Billy Joel schummelt einen doch glatt ein bisschen beschwingter durch die dunkle Inselnacht. Wer jetzt noch draußen unterwegs ist, spürt sicher auch diese milde Brise auf den Klippen. Manchmal braucht man mitten in der Nacht eben genau diesen kleinen Schwung, um noch ein bisschen wach zu bleiben. Ich bin Ralf und jetzt wird es etwas ruhiger. Hier ist Edith Piaf mit

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völlig dunklen Flur eigentlich auf Zehenspitzen nach dem Lichtschalter und trifft garantiert die lauteste Dielenplanke. Man bildet sich ja jedes Mal ein, man bewegt sich lautlos wie ein Panther. Und am Ende wacht doch das ganze Haus auf. Falls ihr euer leises Auftreten noch üben wollt, kommt hier die passende Begleitmusik. Hier sind Warren Zevon und Werewolves of London.

Stufe 2. Wer versucht eigentlich gerade im Dunkeln leise den Stummschalter am Handy zu treffen? Ein falscher Klick und das ganze Haus steht sofort senkrecht im Bett. Aber wenn wir um diese Zeit schon alle wach sind, nehmen wir das einfach entspannt. Für ein bisschen frische Leichtigkeit im Kopf kommen jetzt Yael Naim mit

dankt seinen weltweiten Erfolg ja tatsächlich der Werbung für einen hauchdünnen Laptop. Aber manche echten Erkenntnisse kommen einem eben erst ganz ohne Bildschirme, mitten in der Nacht. Für die wirklich schönen Gedanken auf der Insel gibt es jetzt genau den passenden Sound. Hier sind Kaputt mit der allerbesten.

Überprüft ihr vor dem Schlafen eigentlich auch dreimal, ob die Haustür wirklich zu ist? Man dreht den Schlüssel rum, geht zwei Schritte weg und muss direkt nochmal am Griff wackeln. Als würde sich das Schloss auf wundersame Weise von alleine aufdrehen. Wer auf der Insel jetzt noch Orientierung sucht, hier ist Ralf auf The Rock Radio Helgoland mit Lady Antebellum und Kompass.

0: Nacht plötzlich auf pure Romantik ausschlägt, sollte man sich besser nicht dagegen wehren. Manchmal ist genau das der beste Plan für die letzten Stunden dieser Samstagnacht. Und falls die Technik von heute mal wieder dazwischen funkt, hier sind Shugo Tokumaru mit Video Killed the Radio Star.
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1: Hallo, ich bin Stefan. In Schleswig-Holstein findet heute zum dritten Mal die lange Nacht der Demokratie statt. Volkshochschulen, Vereine und Bildungseinrichtungen laden landesweit zu 111 Veranstaltungen ein. Geplant sind unter anderem Diskussionen, Filme, Musik und Lesungen. In Bordesholm geht es auch um Risiken künstlicher Intelligenz für die Demokratie. In Kiel um Literatur und Landespolitik. In Brunsbüttel wird gemeinsam auf einer Kanalfähre gesungen. Erwartet werden rund 6000 Besucher. Die Angebote sind in der Regel kostenlos und ohne Anmeldung zugänglich. In Pinneberg hat der Finanzausschuss einer Beteiligung an einem gemeinsamen Gerichtsverfahren gegen die höhere Kreisumlage zugestimmt. Endgültig entscheidet kommende Woche die Ratsversammlung. Der Kreis erhöhte die Umlage für 2026 von 29,5 auf 31,5%. Die Kommunen bezweifeln, dass ihre Finanzlage ausreichend berücksichtigt wurde. Auch Quickborn, Wedel und Rellingen erwägen ein gemeinsames Vorgehen. Am Afsluitdijk in den Niederlanden ist die modernisierte Deichanlage zum Beginn der niederländischen Hochwassersaison offiziell eröffnet worden. Das Konsortium Level mit Van Oort, BAM Nederland und Rebel erneuerte nach Angaben von Van Oort 32,5 Kilometer des Deichs. Neue Pumpen, Schleusen,